0: Öl aus dem Iran erlaubt. In dieser Zeit verhandeln beide Länder über ein endgültiges Friedensabkommen. Der Iran gehört zu den größten Ölproduzenten weltweit. UN-Generalsekretär Guterres hat angesichts finanzieller Kürzungen vor Rückschritten bei der AIDS- und HIV-Prävention gewarnt. Auf der Plattform X schrieb Guterres, die Zahl der AIDS-bedingten Todesfälle sei seit ihrem Höchststand im Jahr 2004 um 70% zurückgegangen. Dieser Fortschritt sei angesichts drastischer Mittelkürzungen jetzt jedoch bedroht. Bei der Fußball-WM hat sich am Abend Favorit Argentinien mit 2:0 gegen Österreich durchgesetzt. Die Argentinier sicherten sich damit vorzeitig das Ticket für die K.O.-Runde. Superstar Lionel Messi hat außerdem WM-Geschichte geschrieben mit seinen beiden Treffern gegen Österreich. Kann er jetzt insgesamt 18 WM-Tore für sich verbuchen. Das sind 2 mehr als der bisherige Rekordhalter Miroslav Klose.
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1: The Pretty Reckless mit Dear God. Taylor Momsen und Co. müssen schon lange niemandem mehr etwas beweisen. An der Gitarre haben sie es drauf. Am Mikrofon haben sie es drauf. Sie sind einfach richtig geiler, moderner Hardrock.
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1: Daran hat sich auch auf ihrem 5. Studioalbum nichts geändert. Was etwas anders sind, sind die Texte. Die Freiheit, die sich die Band errockt hat, nutzen sie nämlich, um mit Dear God das bisher persönlichste, rohste Album ihrer bisherigen Karriere rauszuhauen. Es geht um den Kampf gegen innere Leere und Verhandlungen mit Gott. Beinahe schon tagebuchartig schreibt Taylor Momsen hier einmal alles von der Seele und verpackt das Ganze in richtig geile Songs, die auch schon mal fast Richtung Blues gehen können. Also The Pretty Reckless mal ganz neu kennenlernen möchte oder auch einfach nur Bock auf richtig guten Hardrock mit ein paar spannenden neuen Einschlägen hat, für den ist das neue Album genau richtig. Dear God von The Pretty Reckless ist unser Album der Woche hier auf Rockantenne Hamburg. Und daraus gönnen wir uns jetzt auch einen Song.

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2: Ich bin Hendrik Daum. Die Rentenkommission übergibt heute nach mehr als 5 Monaten Beratungszeit ihren Abschlussbericht an Bundeskanzler Merz und Arbeitsministerin Baas. Einige Vorschläge waren bereits vorab bekannt geworden, etwa eine Anhebung des Renteneintrittsalters. Außerdem soll die Rente ohne Abschläge für besonders langjährige Versicherte wegfallen. Besonders für die Linke und die Gewerkschaften hören sich diese Vorschläge an wie eine Giftliste. UN-Generalsekretär Guterres hat angesichts finanzieller Kürzungen vor Rückschritten bei der AIDS- und HIV-Prävention gewarnt. Laut Guterres ist die Zahl der AIDS-bedingten Todesfälle seit dem Höchststand im Jahr 2004 um 70% zurückgegangen. Dieser Fortschritt sei angesichts drastischer Mittelkürzungen jedoch bedroht, vor allem in Ländern mit hoher Krankheitslast und niedrigem Einkommen. In Großbritannien hat Premier Starmer seinen Rücktritt angekündigt. Der 63-Jährige reagiert damit auf anhaltend schlechte Umfragewerte und wachsenden Druck aus seiner Labour-Partei. Bis die Nachfolge geregelt ist, will er aber im Amt bleiben. Starmers parteiinterner Konkurrent Andy Burnham wiederholte erneut, dass er jetzt Regierungschef werden will. Der 56-Jährige ist derzeit einer der beliebtesten Politiker Großbritanniens. Wir schauen zur Fußball-WM und da hat Lionel Messi am Abend Argentinien vorzeitig in die K.O.-Runde geschossen und Miroslav Klose als WM-Rekordtorschützen abgelöst. Mit einem Doppelpack beim 2:0 gegen Österreich war Messi erneut umjubelter Matchwinner des amtierenden Weltmeisters. Thomas Thunfeld berichtet.
3: Argentiniens Fans im Stadion von Dallas waren außer sich, als Messi in der Nachspielzeit mit seinem zweiten Treffer das Spiel entschied. Österreich bekam den Superstar des Weltmeisters nie richtig in den Griff, der nach 9 Minuten schon einen Foulelfmeter verschossen hatte. Aber in Minute 39 schlug er dann das erste Mal zu und überholte damit schon Miro Klose. Der hat übrigens dem neuen Rekordtorschützen sofort gratuliert. Lionel Messi ist für mich der beste Fußballer aller Zeiten. Glückwunsch, Champion, so unser 2014er Weltmeister.
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3: Ich bin Hendrik Daum. Die Rentenkommission legt heute ihre Reformvorschläge vor. Die Experten wollen ihren Katalog mit 30 Maßnahmen am Vormittag an Kanzler Merz und Arbeitsministerin Baas übergeben. Schon am Wochenende waren die Kernstücke der Pläne bekannt geworden. Ja, und da hagelte es gleich schon mal jede Menge Kritik. Aus Berlin, Uli Reitinger.
4: Gerade für Linke und Gewerkschaften hören sich die Vorschläge an wie eine Giftliste. Höhere Beiträge, ein Teil davon soll an die Börse gehen, ein höheres Renteneintrittsalter, gekoppelt an die Lebenserwartung und die vielleicht dickste Kröte, die Frührente ohne Abschläge nach 45 Beitragsjahren soll wegfallen. Gerade SPD-Arbeitsministerin Baas dürfte sich schwer tun, diese Vorschläge guten Gewissens zu übernehmen.
3: Die US-Regierung hat die Sanktionen gegen iranische Ölprodukte vorerst ausgesetzt. Das teilte das amerikanische Finanzministerium mit. Der Schritt sei in dem Rahmenabkommen geregelt, das die USA und der Iran vergangene Woche abgeschlossen hätten. Demnach sind in den kommenden 2 Monaten Importe von Öl aus dem Iran erlaubt. In dieser Zeit verhandeln beide Länder über ein endgültiges Friedensabkommen. Der Iran gehört zu den größten Ölproduzenten weltweit. UN-Generalsekretär Guterres hat angesichts finanzieller Kürzungen vor Rückschritten bei der AIDS- und HIV-Prävention gewarnt. Auf der Plattform X schrieb Guterres, die Zahl der AIDS-bedingten Todesfälle sei seit dem Höchststand im Jahr 2004 um 70% zurückgegangen. Dieser Fortschritt sei angesichts drastischer Mittelkürzungen jetzt aber bedroht. Bei der Fußball-WM hat Frankreich den Irak mit 3:0 besiegt. Die Tore schossen zweimal Mbappé und Dembélé. Die zweite Halbzeit hatte sich wegen eines heftigen Unwetters um fast 2 Stunden verzögert. Die Besucher waren aufgefordert worden, die Tribünen zu verlassen. Und Argentiniens Superstar Lionel Messi ist jetzt alleiniger WM-Rekordtorschütze. Messi schoss für sein Team beide Tore beim 2:0 gegen Österreich. Damit ist Messi mit jetzt 18 Treffern am bisherigen Rekordtorschützen Miroslav Klose vorbeigezogen, der es auf 16 WM-Tore gebracht hat.
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1: Ich bin Sophie Gareis. Es ist 5 Uhr. Guten Morgen. Die Hamburger Hochbahn weitet ihren Betrieb für das WM-Spiel der deutschen Mannschaft am Donnerstag aus. Anpfiff ist erst um 22 Uhr gegen Ecuador. Deshalb fahren die U-Bahnen an diesem Tag auf vielen Strecken etwa 20 Minuten länger. So könnten Fahrgäste nach Spielende auch zu später Stunde noch nach Hause fahren, so die Hochbahn. Am Montag soll die deutsche Nationalelf erneut antreten, und zwar erst um 22.30 Uhr in Boston. Die Hochbahn prüft, ob der Betrieb dann ebenfalls verlängert werden kann. Wie kann die Rente in Zukunft stabil und bezahlbar bleiben? Damit hat sich über Monate eine Rentenkommission beschäftigt. Heute stellt sie ihre insgesamt 33 Vorschläge offiziell vor und übergibt einen Abschlussbericht an Bundeskanzler Merz. Bekannt ist schon, dass das Rentenalter über Jahre angehoben werden soll. Beschlossen ist aber noch nichts. Nach der Übergabe heute muss die Regierung erst noch genau über die Vorschläge beraten. Argentinien hat sich am Abend vorzeitig für die K.O.-Runde der Fußball-WM qualifiziert. 2:0 siegte die Mannschaft gegen Österreich. Beide Tore schoss Lionel Messi und erlöst damit auch Miroslav Klose als WM-Rekordtorschützen ab. Auch Frankreich steht in der K.O.-Phase nach einem 3:0 gegen Irak.
2: Das ist schon irre. Messi ballert, Mbappé ballert und Haaland ballert. Ne? Messi hat jetzt alle 5 Argentinien-Tore geschossen. Das ist schon verrückt. Ey.
3: Und die Sonne, die ballert auch.
2: Ballert auch, ne?
3: Und zwar die ganze Woche. Und es ist ja wirklich der Wahnsinn. Wir werden heute wieder 27 Grad bekommen. Dazu scheint auch heute den ganzen Tag die Sonne. Jetzt gerade ist es draußen noch fast erfrischend. 14 Grad aktuell in der Hamburger Innenstadt. 12 Grad bei euch im Stadion und 11 Grad in Neumünster. Morgen sind wir schon dann bei über 30 Grad und Donnerstag. Das Wochenende ist mittlerweile 39 und 40 Grad angesagt.
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3: Ihr könnt gar nicht genug Sonnencreme und Wasser benutzen.
2: So,
3: das ist Wahnsinn.
2: Schauen wir mal auf die Straßen. Die sind nämlich noch frei. Also, da ist alles gut heute Morgen. Blitzer gibt es auf der Glacis-Chaussee Richtung Landungsbrücken. 100 Meter vor der Kreuzung Millerntor. Und sie stehen Lübecker Straße Richtung Wandsbek. 200 Meter vor der Shell. Ich habe gestern beim Rausfahren gesehen, dass die Straße davor, also wenn du die Richtung Wandsbek fährst auf der St. Georg-Seite, ja, da, wo die Polizei ist, da steht auch noch ein Blitzer vor der Kreuzung von Porsche. Okay, den haben wir dann jetzt auch. Und wenn ihr noch was habt, 0800 168 666. Vielen Dank, guten Abend.
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2: Ja, und passenderweise bei 40 Grad Temperaturen, die auf uns zurollen. Wahnsinn. Foreigner, Cold as Ice, das ja, wünschen wir das uns noch. 5 und 4, guten Morgen.
3: Moin.
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0: Die Foo Fighters. Hier bei Rock Antenne Hamburg, gleich Viertel nach fünf, wenn es jetzt so warm wird. 40, hast du wirklich 40 Grad gesagt?
1: Am Wochenende, jetzt steht hier gerade wirklich 4-0 am Sonntag, 3-9, 39 am Samstag.
0: Alter, das ist so heiß, ne?
1: Das ist wirklich so heiß. Das ist eigentlich so ein Wetter, da könnt ihr euch ans Wasser legen und ins Wasser legen und sonst nirgends wohin.
0: 39,
1: aber auf den Holidays wird es auch schön, Leute.
0: Ja, aber was trinkt man denn da zum Beispiel? Wasser ist natürlich immer geil, ne?
1: Aber so
0: gibt's ja, es gibt ja auch Elektrolytgetränke.
1: Oh ja.
0: Wir haben mal die Crowd gefragt, was trinkt man eigentlich bei solchen Temperaturen? Ich habe das noch nie erlebt, deswegen weiß ich es nicht. Aber was sagt ihr denn?
2: Ich hätte jetzt gerne Iced Matcha. Das ist einfach erfrischend und ganz lecker.
3: Bier geht immer. Bier geht immer zu jeder Tageszeit und zu jeder Wetterlage.
4: Ja. Ich mag am liebsten, wenn es heiß ist, Cappuccino. Das gibt mir das Gefühl, als wäre ich wie in Italien, wie im Urlaub.
5: Bei kalten Getränken am besten im heißen Sommer so Pfefferminz mit Zitrone. Ne? Da fühle ich mich wie in Marokko.
6: Naja, auf jeden Fall Sprudelwasser mit gefrorenen Himbeeren, so ein bisschen Minze dazu und dann einfach in der Sonne sitzen und genießen.
7: Nur Weißwein. Den besten Weißwein, den ich im Keller habe. Dazu ein Käse, egal ob weich, ob hart. Auf der Terrasse sitzen, im Schatten. Das ist doch das Beste, was es gibt, ja?
0: Ja, Weißwein mit Käse. Weißt du, und dann müsst ihr den Sound hier noch dazu haben. Nein, nein, nein, diesen Sound hier. Oh, dann wird er wirklich... Dann sitzt sie da auf der Terrasse oder einem Baum oder so, hört
1: herrlich.
0: Gary Rafferty.
1: Ich finde aber auch, die Himbeer-Minz-Geschichte klang echt gut.
0: Fand ich auch, ja. Und wir auch sagen. Und das Bier, das will ich auch.
1: Warte, so. Hauptsache ihr trinkt.
0: Und jetzt kommt noch das Saxophon und dann setzt ihr an.
1: Da pfiffen wir hier völlig
0: Flasche auf. Flasche auf Ex. 5:16, Rock Antenne Hamburg hier. Moin.

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1: Ich wollte gerade noch sagen, dass das hart war, aber ich hatte mich irgendwie nicht getraut. Ich war so, wusste nicht genau, wann ich sagen soll. Jetzt habe ich es gesagt, aber es ist eigentlich zu spät gewesen. Gleich gibt's Blur. Yeah.
2: Mit Song 2 und wir haben The Clash mit am Start.
1: Should I stay or should I go? Das ist eine Frage, die sollte man sich sowieso jeden Morgen stellen. Wir sind gekommen, um zu bleiben, und gleich gibt es die Nachrichten, danach die Songs. 5:29 haben wir es jetzt.
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11: Ich bin Sophie Gareis. Es ist 5:30. Guten Morgen. Der Bundestag will noch in dieser Woche über das Thema Organspende beraten. Der Patientenbeauftragte der Bundesregierung, Stefan Schwarze, hat sich vorab für eine Widerspruchslösung ausgesprochen. Dabei würden automatisch alle Volljährigen als Organspender gelten, die nicht aktiv widersprochen haben. Auch Bundesärztekammerpräsident Klaus Reinhardt unterstützt den Vorschlag. Nach einem Elektrobrand auf einem Schiff mit 237 Passagieren an der Moselschleuse haben die Einsatzkräfte Entwarnung gegeben. Offenbar hatte ein Transformator in einem Schaltschrank Feuer gefangen. Die Passagiere wurden zunächst als Vorsichtsmaßnahme auf das Oberdeck gebracht, konnten aber später in ihre Kabinen zurückkehren. Verletzt wurde niemand. Diebe haben dem Einzelhandel im vergangenen Jahr Schäden von insgesamt mehr als 4,3 Milliarden Euro beschert. Das ist ein neuer Höchststand, wie eine Studie des Handelsforschungsinstituts EHI zeigt. Bei den meisten Langfingern handelt es sich um Kunden von Geschäften, immer wieder langen aber auch Mitarbeiter zu.
1: Oha! Ja, und Lilly ist ja auch so ein Langfinger. Sie hat das Herz von Marek gestohlen. Das war doch schön, oder?
2: Ja.
1: Komm, sag mal, wie ist denn das Wetter eigentlich?
2: Das Wetter ist wunderbar. 27 Grad gibt es heute, den ganzen Tag scheint die Sonne und das ist dann damit auch der kälteste Tag der Restwoche, denn wir werden am Wochenende bis auf 40 Grad hochgehen. Das ist Wahnsinn, aber gucken wir erstmal, was jetzt los ist. Leicht bewölkt ist es draußen, 15 Grad aktuell gemessen im Stadtpark in Winterhude, 11 Grad bei euch in Neumünster und 14 Grad in Lüneburg. So frisch wird es jetzt erstmal lange nicht mehr. Wie gesagt, später 27 Grad, nur Sonne. Hier ist kein Regen, kein Gewitter, kein gar nichts in Sicht. Also es wird richtig sauheiß.
1: Hat man das jetzt eigentlich verstanden, dass ich damit andeuten wollte, dass du dich verlobt hast?
2: Ja, das weiß ich nicht. Das
1: oh, guck mal, hat man vielleicht. Alter. Oh, da musst du nur sagen, verlobt, zeig nochmal den Ring bitte. Alter, dass du diesen Klunker überhaupt tragen kannst, der ist ja, den hat er ja mit einer Schubkarre aus der Mine geholt. Das ist ja unglaublich.
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1: Das ist ja, wo hat er den denn her? Weißt du, da ist er doch selber runtergestiegen mit einem Hämmerchen und dann 28 Jahre hat er gebuddelt und dann hat er ihn gefunden. Wir schauen mal eben ganz kurz auf die Straßen. Da sieht es so aus, dass wir auf der A1 Lübeck Richtung Hamburg zwischen Oehlendorf und Billstedt einen liegen gebliebenen LKW haben. Und wir haben Blitzer, Schiffbrecher Weg statt auswärts, Ecke Sterntaler Straße. Und wir stehen mit einem Blitzer auf der Neuenfelder Straße beim Tierarzt, das ist in Wilhelmsburg, der kann beidseitig blitzen. Wenn ihr noch mehr habt, 0800 168 666. Vielen Dank, gute Fahrt.
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1: Moinsen.
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0: Blur und Song 2, Rock and Ten Amok hier mit dem besten Rock nonstop. Schönen guten Morgen.
1: Guten Morgen.
0: Und mit einer glücklichen Lilly. Stefan hat eben angerufen, hat gratuliert, weil Lilly jetzt nämlich verlobt ist.
1: Tja,
0: sehr verliebt.
1: Wer hätte
0: verlobt.
1: Das gedacht?
0: Was kommt danach? Verliebt, verlobt?
1: Hoffentlich verheiratet.
0: Verheiratet. Jetzt hast du ja, eine Verlobung heißt ja eigentlich, innerhalb von einem Jahr geht es dann über die Bühne. Ne? Das, ist
1: ja.
0: Das ist eigentlich so oldschool-mäßig.
1: Ja, du.
0: Ja, was? Ja.
1: Standesamt kriegt man ja wohl hin, ne?
0: Wieso? Wir wollen doch eine große Feier haben.
1: Ja, nee,
0: da haben wir doch schon drüber gesprochen.
1: Ich habe ja so viel. Also
0: Standesamt,
1: man muss
0: da kann
1: immer dazu
0: wo soll
1: sagen,
0: ich denn da meine
1: ja,
0: Hochzeitsrede
1: das ist ja nicht mein
0: halten?
1: Problem. Ich war jetzt bei so vielen Hochzeiten die letzten 2 Jahre,
0: genau,
1: dass ich selber ein bisschen ausgeplant
0: genau weißt,
1: bin für meine eigene.
0: Da wird ja wohl ein richtig großes Fest gefeiert.
1: Riesig, das wird riesengroß, ja. Wir haben gestern hier schon intern gespaßt, die Harley Days 2027, das wird's.
0: Ich bin gestern, nachdem du mir das erzählt hast, gestern hat sie mir das erzählt, bin ich, und übrigens meine Frau Annika, die hat eng Posting von dir gesehen, als du im Urlaub warst, hat sie mir aber gar nicht erzählt und hat gesagt, wenn jetzt danach noch ein Post kommt, würde mit einem Ring, dann wäre alles richtig. Und sie hat es geahnt.
1: Ja,
0: sie
1: haben viele geahnt.
0: Sie hat mir gesagt, ich habe das geahnt. Und ich bin aber gestern, nachdem du es mir erzählt hast, noch rausgegangen hier in die Stadt und habe mal geguckt, habe wirklich geguckt nach alten Ehepaaren und habe mal gefragt, was ist eigentlich das Geheimrezept für eine lange Ehe? Und guck mal, was die so schönes alles
1: alle wichtig.
2: Moin, liebe Lilly. Mein Freund und ich, wir haben das auch geschafft, uns einig zu werden. Der eine möchte in Billstedt bleiben, die andere in Hamm. Und jetzt treffen wir uns in der Mitte und es geht nach Horn. Wenn das bei uns klappt, als überzeugter Billstedter, dann klappt das bei dir auch die nächsten 50 Jahre.
3: Lilly, ich wünsche dir erstmal alles Gute für die gemeinsame Zukunft. Erzieh da mal in der Hinsicht, dass er dir echt so oft wie möglich durch die Arme greift. Am besten gehst du gar nicht in die Küche, lass ihn kochen. Liebe, geht durch den Markt.
4: Also mir fällt eigentlich nur ein, sag egal, was er kocht, es schmeckt.
3: Frau hatte mal recht. Happy wife, happy life.
0: So. Ja, siehst du, die waren alle 90 Jahre alt und die ich hier gefragt habe, die waren noch älter.
4: Das liebe Lilly, ich wünsche dir alles Gute für deine Hochzeit und für die Ehe.
5: Liebe Lilly, wir sind hier in Hamburg zu Besuch.
4: Sobald die Kinder kommen und dir das übersteht, dann habt ihr es geschafft.
6: Also Lilly, egal wie lange du schon mit deinem Partner zusammen bist, durch gute und schlechte Zeiten, es stärkt einander immer den Rücken, füreinander da zu sein. Und
5: lange Ehe braucht man ganz, ganz dicke Haut. Und
4: gute Musik.
5: Gute Musik.
4: Ja, gute Musik.
0: Siehst du, die waren sogar teilweise bis 120 Jahre. Ja. Die waren schon teilweise mit 80 Jahren.
1: Ich habe das gehört, ja. Aber der Punkt mit den Kindern ist, glaube ich, sehr wahr, oder? Das kannst du ja auch aus Erfahrung sprechen.
0: Was war das nochmal?
1: Ja, wenn man die Kinder erstmal aus den Windeln bekommt, dann hat man das meist überstanden.
0: Nein.
1: Und dann
0: das
1: werden die Kinder
0: wahr.
1: Noch älter.
0: Nein, dann werden sie älter und dann fangen die an rumzuzicken und so. Und warte mal ab, wenn die Mädchen in die Pubertät kommen, dann geht's richtig rund. Du. So wie hier in diesem Song. Hier sind Europe und Rock the Night. Schönen guten Morgen, Rock
1: and Roll,
0: 5:42 Uhr.

0: Kicks of Leon hier bei Rock Antenne Hamburg am Wochenende. Harley Days, wir sind auch mit dabei. Und nicht nur wir, sondern auch unsere Gewinnerband vom Band Contest, ne, von den Dirty 30, die bei Lars Lorenz immer laufen, eine Nachwuchsband. Steht da auf der Bühne am Freitagabend, unsere Rock Antenne Hamburg Kapelle auch und natürlich auch noch viele andere Acts.
1: Das geht richtig ab.
0: Das ist cool. Wir haben gesagt, wir laden euch herzlich ein. Ihr könnt da hinkommen mit allem Drum und Dran und das wird ganz toll. Jetzt ist der Zeitpunkt gekommen, wo wir mal einen von diesen ominösen Anrufen starten. Mhm. Mal gucken, ob wir sie erreichen.
2: Ja, hallo?
0: Hallo, Emily, bist du es? Emily ist Ed Harley. Ich wollte dich einladen zu den Harley Days.
1: Schmitz.
0: Was? Entschuldigung,
1: hör
0: ja.
1: Auf.
0: Ach, die Arme,
1: die
0: jetzt wecke ich sie auf und dann
1: so
0: kriegt sie eine
1: Stimme,
0: ruft Satan persönlich an. Hallo,
1: hallo
0: Emily, ich wollte dich einladen zu den Harley Days.
2: Ja, mega, danke.
0: Ja, bitte. Kannst die ganze Familie mitnehmen mit Essen, Trinken und Lounge und geile Sitze
1: das
0: bei den Shows und so.
1: Nummer.
0: Und auch noch 40 Grad am Wochenende,
1: ja,
0: hast du hoffentlich schon gesehen. Nimmst du am besten einen Schirm mit gegen die Sonne.
2: Ja, das ist richtig cool, dankeschön.
0: Bitte schön.
1: Gerne. Wer kommt denn alles mit am Ende des Tages?
2: Meine Mama wollte auf jeden Fall mitkommen und mit ihrem Freund und mein Freund wollte auch mitkommen.
0: Ach, das ist ja schon mal gut,
1: dann,
0: ne? dann seid ihr ja schon zu viert.
1: Das super.
0: Toll, ja dann ganz viel Spaß euch in Harley-Days, wir sind auch vorbei.
1: Wir sind auch vorbei, wir kommen auch vorbei.
0: Kommt doch mal bei uns vorbei und dann lernen wir uns mal kennen, ne?
2: Ja, richtig cool.
0: Gut.
1: Sehr schön.
0: Sehr gut. Dürfen wir dir noch ein bisschen Musik anmachen?
2: Das dürft ihr.
0: Dann kommt jetzt hier Status Quo. Da ist Mama dann auch gleich glücklich. Bisschen Classic Rock in the Army Now. Das ist hier Rock
1: in the Harley Army Now. Herzlichen Glückwunsch.
0: Wir sehen uns bei den Harley Days, ne? Viel Spaß.

0: Status Quo. Hier bei Rock Antenne Hamburg gleich die Toten Hosen.
1: An Tagen wie
0: gleich nach den Nachrichten. Wir haben es jetzt 4:04. Schönen guten Morgen.
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10: Ich bin Sophie Gareis. Es ist 6 Uhr. Guten Morgen. Vor dem Landgericht Hamburg startet heute der Prozess gegen 3 Männer. Sie sollen als Bande zwischen August 2020 und Februar 2021 mehrfach Handwerkerfahrzeuge aufgebrochen und Werkzeuge daraus gestohlen haben. Ihnen werden 27 Fälle des gemeinschaftlichen schweren Bandendiebstahls vorgeworfen. Sie sollen dabei Beute im Wert von über 78.000 Euro gestohlen haben. Die Rentenkommission legt heute ihre Reformvorschläge vor. Die Experten wollen ihren Katalog mit über 30 Maßnahmen am Vormittag an Kanzler Merz und Arbeitsministerin Baas übergeben. Am Wochenende waren die Kernstücke der Pläne schon bekannt geworden. Geplant sind höhere Beiträge und ein höheres Eintrittsalter. Im Anschluss an die Übergabe heute ist die Bundesregierung am Zug. Sie muss über die Vorschläge beraten. Bei einem Schusswechsel in der kanadischen Großstadt Montreal sind 3 Menschen ums Leben gekommen, darunter offenbar ein Polizist und auch der mutmaßliche Angreifer. Die Schüsse waren am Mittag an einem Hotel gefallen. Medienberichten zu

0: Folge soll der Täter eine Art Manifest verfasst haben. Die Inhalte sollen vor allem frauenfeindlich und antifeministisch gewesen sein. Weitere Details sind noch nicht bekannt.
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2: Na Robert, was gibt's Neues?
3: Noch mehr Papa Roach gibt's. Und zwar haben sie nach ihren Gigs bei Rock im Park und dem Hurricane Festival jetzt eine neue Headliner-Show angekündigt. Ab Mitte November performt Jacoby Shaddix und Co. auf ihrer Rise of the Roach Tour live unter anderem in München, Berlin, Köln, Leipzig und auch hier bei uns in Hamburg. Das ist doch herrlich. Der Vorverkauf geht los am Freitag um 10.
2: Freitag um 10 geht's ja wettertechnisch noch. Samstag und Sonntag wird schlimm, oder?
3: Ja, es ist heiß, ja. Es wird sehr, sehr heiß. Es wird auch heute schon total warm. 27 Grad heute auf dem Thermometer. Dazu scheint den ganzen Tag die Sonne. Jetzt gerade ist es total angenehm draußen. 15 Grad, leicht bewölkt. Da gibt's nicht viel zu meckern. 13 Grad bei euch in Stade und 12 Grad in Lübeck. Das heizt sich jetzt ganz schnell auf. Und dann wird es jeden Tag heißer. Morgen, übermorgen jeweils 32 Grad. Am Freitag dann schon 34 Grad. 39 am Samstag, 40 am Sonntag. Also, liebe Leute, ich glaube, mit so einem nassen Handtuch im Nacken rumlaufen ist wirklich kein schlechter Tipp. Viel Wasser trinken, Sonnencreme benutzen und dann kühlt euch ein bisschen runter.
2: Ja, aber das ist ein kaltes Handtuch im Nacken ist nur für die armen Leute. Ich habe ja unseren Volontär Max gerade losgeschickt. Der besorgt jetzt zwei Palmwedel. Lilly, du musst dir keine Gedanken machen.
3: Aha, auch eine Sänfte?
2: Der wird, nein, eine Sänfte nicht, gehen muss schon noch selber, aber er wird, wird hinter dir herlaufen oder auch vor dir herlaufen und wird dir den ganzen Tag über mit der Luft zufällen.
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2: Dafür hat man ja Auszubildende. Ja, so, schauen wir mal auf die Verkehrssituation, da ist noch alles gut, gibt ein paar Blitzer. Schiffweg am Wegstand auswärts, Ecke Sterntaler Straße und auf der A24 Berlin Richtung Hamburg vor der Abfahrt Jenfeld in der 120er Zone. Und wenn ihr noch mehr habt, 0800 106 866.
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2: Und gleich beschäftigen wir uns mal mit dem Thema Coversongs und was es da so alles für Schrecklichkeiten gibt. Mhm. Vorher die Toten Hosen, wie versprochen, 6:02, hier kommt Tage wie diese.
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0: Blind Melon, No Rain. Und No Rain gibt es ja jetzt auch erstmal gar nicht. Also,
1: es ist sowas von No Rain in Aussicht. Das ist
0: schon heftig. Wird richtig warm.
1: Furztrocken und knallheiß.
0: Wenn es so heiß ist, dann reden wir natürlich über heiße Musik und über ihre Cover. Es ist tatsächlich so, es werden ja jede Menge Rocksongs gecovert und dann machen auch Leute Cover, wo man so denkt, das kann die doch nicht machen. Hier Pop-Diva Celine Dion zum Beispiel, die hat 2002 tatsächlich eine Idee gehabt und hat sie gesagt, ich cover mal AC/DC mit You Shook Me All Night Long. Wir hören uns das mal an.

0: finde es jetzt ehrlich gesagt gar nicht so schlimm.
1: Celine Dion ist eine der besten Sängerinnen auf dieser ganzen Welt. Ne?
0: Der Song, also, der ist 2008 zur schlechtesten Coverversion aller Zeiten gewählt worden.
1: Da gibt es doch aber wirklich viel schlechtere.
0: Ja, zum Beispiel Helene Fischer, ich meine Song.

0: ist ein bisschen ungewohnt, aber sie ist auch eine begnadete Sängerin. Kann man von Schlager halten, was man will, aber stimmlich.
1: Aber am besten ist natürlich...
0: Aber 100%.
1: Immer noch das Original.
0: Völlig klar.
1: Das gönnen wir uns mal. Und dann spülen wir Celine und auch Helene jetzt einfach mal weg mit der AC/DC-Welle. Das ist unsere AC/DC-Garantie. Einmal pro Stunde laufen sie hier. Rock and Amok hier. Guten Morgen!

0: New Model Army hier bei Rock Antenne Hamburg. Schönen guten Morgen.
1: Guten Morgen.
0: Jetzt müssen wir noch mal kurz darüber reden, wie gehen die Temperaturen ab?
2: Die gehen komplett ab. Ne? Naja, also die Perspektive verschiebt sich ja so schnell. Heute ist okay. Wir hatten vor 2 Wochen gesagt, meine Güte, wird das heute heiß, 27 Grad.
0: Ja, ist ja gut.
2: Das ist total warm. Also das ist super heiß schon, aber es wird halt eben noch viel, viel heißer. Und zwar ab morgen dann 32 Grad, 34 Grad am Freitag. 39 und 40 Grad am Wochenende. Und das ist dann nochmal eine ganz andere Hausnummer.
0: Ja, da kann man schön grillen, ne?
2: Zum Beispiel, ja.
0: Ich habe gerade gelesen, dass Experten raten, die Flusen aus dem Wäschetrockner zu behalten, weil die sind perfekter Grillanzünder.
2: Also, wirklich?
0: Ja, wirklich wahr.
2: Das ist ja witzig. Dann mache ich mich mal an die Arbeit.
0: Wenn es nicht klappt, sagt ihr, was habe ich getan? Hier ist der passende Song dazu. Linkin Park mit What I've Done. Rock Antenne Hamburg mit dem Best Rock Nonstop. Schönen guten Morgen, 6:22, 8:07.

0: Das ist Rock Antenne Hamburg. Hier lebt Rock. Und das gibt's gleich für euch.
1: Den blaue Austerkult. Blue Oyster Cult.
2: Und dann die Band, die im November schon wieder zu uns nach Hamburg kommt. Gerade ist die Katze aus dem Sack. Papa Roach.

0: Business Arena. Sehr gut. Und wir haben auch schon mal ein bisschen vorausschauend Queen zu Gast. Also so eine Art Queen.
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6: Ich bin Sophie Gareis, es ist 6:30, guten Morgen. Neuer Premierminister gesucht. Nach dem angekündigten Rücktritt von Großbritanniens Premier Starmer hat sich ein möglicher Nachfolger in Stellung gebracht. Starmers parteiinterner Konkurrent Burnham will bei der Wahl zum neuen Labour-Chef kandidieren. Der 56-Jährige war knapp 10 Jahre lang Bürgermeister von Manchester. Weitere mögliche Bewerber müssen sich bis Mitte Juli melden. Großeinsatz der Rettungskräfte gestern auf der Autobahn A8 in Baden-Württemberg. Auslöser war ein liegengebliebener Gefahrengutlastwagen bei Wiesensteig. Er hatte einen entzündlichen Stoff geladen und der drohte wegen der Hitze zu explodieren. Die Autobahn musste deshalb teils gesperrt werden. Anwohner im Umkreis wurden evakuiert. In Deutschland gibt es immer mehr Paketautomaten. Dort können Pakete aufgegeben oder abgeholt werden, rund um die Uhr, ohne dass eine Person am Schalter sitzen muss. Marktführer DHL bietet mittlerweile rund 18.000 solcher Stationen an. Der österreichische Anbieter MyFlexbox kommt auf über 1.400 Stationen. Er bietet seinen Service für Pakete von DPD, Hermes, FedEx und UPS an.
7: Und das Rockantenne Hamburg-Wetter, das bietet sich auch an zum draußen rumhängen auf jeden Fall.
8: Definitiv, also auf jeden Fall werdet ihr nicht nass, was Regen angeht, Schweiß durchaus möglich. Heute 27 Grad maximal dazu, den ganzen Tag wieder Sonne. Jetzt gerade sind ein paar Wolken dabei, wir haben 16 Grad, das muss noch aufheizen, aber keine Sorge, das tut es. 13 Grad sind es bei euch in Lübeck, 14 Grad in Stade und mit 27 Grad ist das heute der kühlste Tag der Woche, denn es wird immer heißer. 32 Grad morgen übermorgen, 34 am Freitag. Und am Wochenende werden es dann 40 Grad, also es wird sowas von heiß, Leute, cremt euch ein, trinkt viel Wasser, man kann es nicht oft genug sagen, lasst keine Hunde, keine Kinder oder sonst was im Auto sitzen, das wird alles viel zu heiß.
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7: Die Straßen sind frei heute Morgen, Blitzer stehen auf der A24 Berlin Richtung Hamburg vor der Abfahrt Jenfeld, wo ihr 120 fahren dürft und sie stehen auf der Glacis-Chaussee Richtung Landungsbrücken 100 Meter vor der Kreuzung Millantorplatz. Und mehr habe ich nicht. Habt ihr noch was? 0800 106 86.
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7: Moin.
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0: Papa Roach im November in Hamburg in der Barclays Arena. Ab Freitag könnt ihr die Tickets kaufen, wenn ihr wollt. Jetzt kümmern wir uns aber um die Fußball-Weltmeisterschaft. Da ging ja einiges ab gestern. Argentinien 2-0, Frankreich 3-0 gegen den Irak. Argentinien schlägt die Österreicher mit 2-0. Mhm. Und in Norwegen gewinnt auch mit 3-2. Also alle haben das richtig gut gemacht.
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0: Genau, und heute kümmern wir uns mal um eine Mannschaft, die heute ran darf, nämlich um Usbekistan. Gibt's wirklich Rock in Usbekistan?
2: Das erste Band ist aufgelegt. Los geht's mit der Gruppe Jala aus der Sowjetunion.
3: 1973, Ost-Berlin. Weltfestspiele der Jugend und Studenten. Auf der Bühne steht die In-Band der Sowjetunion, Jala. Die usbekische Band stammt aus der Hauptstadt Taschkent, gründet sich dort 1970 an einem Theaterinstitut und spielt Folkrock. Dabei verbindet sie vorreiterisch usbekische Tradition und westliche Moderne. Jala spielen zentralasiatische Melodien auf landestypischen Instrumenten wie Doira, Rubab und Dutar und mixen sie mit E-Gitarre, Bass und Schlagzeug. Und sie singen auf Usbekisch, Russisch und Deutsch? Kein Scherz, das DDR-Label Amiga veröffentlicht die deutsch eingesungenen Versionen von zwei Songs der sowjetischen Durchstarter, Wie schade und Das wird ein Tag sein. Vielleicht auch die Hymne für den nächsten WM-Spielsieg der Usbeken. Die könnten sie dann sogar nochmal live spielen. Zuletzt feierten Jala 2023 ihr 50-jähriges Jubiläum.
4: Ach, toll. Das finde ich doch herrlich.
0: Ist ja unglaublich.
4: Ich bin Fan.
0: Du bist Fan von Jala, ja, ne? Ich finde ja, Jala aus Usbekistan, das klingt so ein bisschen wie Grillen im Stadtpark.
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0: Sweet kommen gleich nach Saga mit Ballroom Blitz. Jawohl, alles in wenigen Augenblicken. Wir haben es jetzt 5:05, Rock Antenne Hamburg hier.
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16: Ich bin Sophie Gareis. Es ist 7 Uhr. Guten Morgen. Mehr als 3 Jahre nach dem Ende der Corona-Pandemie wartet die Stadt Hamburg immer noch auf die Rückzahlung von Wirtschaftshilfen. Rund 300 Millionen Euro sind bisher noch nicht beglichen worden, so die Hamburgische Investitions- und Förderbank IFB. Stand Ende März gab es rund 25.000 offene Forderungen. Zahlt ein Empfänger Geld nicht zurück, wird ein Verfahren eingeleitet. Lehrkräfte in Deutschland leiden momentan besonders oft unter dem Verhalten ihrer Schüler. Das zeigt eine aktuelle Studie der Robert-Bosch-Stiftung. 46% aller Lehrer beklagen Disziplinlosigkeit und fehlende Motivation. Oft könnten sich die Kinder und Jugendlichen auch nicht in Gruppen einfügen. Als Lösung sehen die Lehrkräfte mehr Fortbildungen, um zu lernen, mit diesen Situationen besser umzugehen. Bei der Fußball-WM stehen 3 weitere K.O.-Rundenteams fest, Argentinien, Frankreich und Ägypten. Für Argentinien traf Lionel Messi im Spiel gegen Österreich gleich 2-mal und hat damit auch Miroslav Klose als WM-Rekordtorschützen abgelöst. Frankreich besiegte Irak mit 3:0 und Ägypten holte einen 3:1-Sieg gegen Neuseeland.
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17: Lionel Messi, das ist unglaublich. Was haben wir denn in den Musiknews?
18: Traurige Nachrichten aus der Rockwelt. Und zwar war er der Entdecker und Förderer von Größen wie Janis Joplin, Patti Smith, Bruce Springsteen, Pink Floyd und vielen, vielen mehr. Die Rede ist von Clive Davis, der im Alter von 94 Jahren nun gestorben ist. New Yorker Musikproduzent und Manager. Nach seinem Jurastudium arbeitete Davis zunächst als Anwalt und stieß anschließend zur Musikfirma Columbia. Daraufhin gründet er mehrere eigene Labels.

0: und arbeitete bis ins neue Jahrhundert unter anderem eng mit Popstar Whitney Houston zusammen. Schon 2000 ist er vierfache Grammy-Preisträger in der Kategorie Non-Performer in die Rock'n'Roll Hall of Fame eingezogen. Die genaue Todesursache ist nicht bekannt. Wir sagen Rock und Rest in Peace.
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0: Das wird richtig heiß, liebe Leute. Heute 27 Grad, den ganzen Tag scheint die Sonne. Die paar Wolken, die jetzt noch da sind, werden sich im Laufe des Tages verziehen. Momentan sind es 17 Grad gemessen am Hamburger Flughafen in Fuhlsbüttel, 18 Grad bei euch in Buchholz und in Schleswig-Holstein gerade noch 14 Grad, zum Beispiel in Elmshorn oder Itzehoe. Heute 27 Grad, das klingt schon mal sehr heiß, ist es auch. Es wird aber die nächsten Tage noch heißer. 32 Grad die nächsten beiden Tage, 34 Freitag und 40 Grad am Wochenende. Das ist natürlich, wenn die Harley-Days stattfinden, wirklich eine heiße Nummer. Wir sehen uns dort und freuen uns.
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1: Zwei Staus, A7 Hannover Richtung Hamburg, zwischen Heimfeld und Elbtunnel, 4 Kilometer. Und A261 vom Buchholzer Dreieck Richtung Dreieck Südwest. Geht los, Tötensinn bis Dreieck Südwest sind 3 Kilometer. Ansonsten nur Blitzer. Die stehen Schiffbeker Wegstadt auswärts, Ecke Sterntaler Straße und in Hohenfelde, Lübecker Straße, Richtung Eilweg, 200 Meter vor der Shell. Habt ihr noch mehr gesehen? 0800 106 866.
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1: Ja, und nicht nur mit uns zweien, sondern auch noch mit Petra, die uns gleich erzählen wird, was der Rocksong ihres Lebens ist. Und sie arbeitet auf der Reeperbahn. Wo genau, das erzählen wir euch gleich.
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0: Yeah, ist auch schon 10 nach 7. Hau doch endlich ab.
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0: Wir feiern 400 Jahre Reeperbahn und haben uns gesagt, dann gehen wir doch mal auf die Reeperbahn und gucken mal hinter die Kulissen zu den Leuten, die da arbeiten, die da jeden Tag ihre Zeit verbringen. Und heute sind wir im Nightlight, das ist eine Metal-Kneipe in der Gerhardstraße, wo Petra arbeitet. Guten Morgen, Petra.
2: Moin, Lilly. Moin, Schmidt.
0: Na? Was bedeutet die Reeperbahn?
2: Naja, die Reeperbahn ist die Meile schlechthin in Hamburg. Man kann auf der Reeperbahn alles erleben, wenn man möchte.
0: Ja, und was kann man im Nightlight so treiben? Wie ist bei euch?
2: Es ist natürlich ein bisschen dunkler, wie sich das gehört für eine Metal-Kneipe. Wir haben einen großen Tresen und ein paar Sitzgelegenheiten, einen schönen Außenbereich, wo man die Leute, die auf der Gerhardstraße hin und her laufen, schön begaffen kann und dabei lecker Bier trinken kann.
0: Ja, das ist gut. Und du hast ja schon Herbertstraße gesagt, die ist halt, geht ja von der Gerhardstraße ab. Die sieht man natürlich auch. Welche Musik läuft bei euch dann, Metal-Kneipe?
2: Naja, die Klassiker werden immer gespielt. Motorhead, Maiden, Metallica, Megadeth, AC/DC. Wir spielen aber zwischendrin auch mal etwas kleinere Bands, wenn die Gäste sich das wünschen. Ach. Immer coole, laute Metal-Mucke. Mal ein bisschen härter, mal ein bisschen softer. Jeder kann sich was wünschen, songmäßig. Genau.
0: Geil, da kommen wir doch mal hin. Was ist denn der bemerkenswerteste Gast gewesen?
2: Ist schon ein paar Jahre her, ich glaube, es war vor Corona. Da stand mal, wie heißt er denn jetzt? Frank Zander. Frank Zander stand bei uns mitten im Nightlight. Und alle so, der sieht aus wie Frank Zander. Das ist bei vielen Schlagerfutzis so, dass die in ihrem normalen Leben irgendwie andere Musik hören, als sie, mit der sie Geld verdienen.
0: Ja, okay. Und was wollen wir zur Musik hören? Was ist der Rocksong deines Lebens?
2: Mein größter Rocksong ist Bathory von Metallica, weil das einfach ein cooler Song dieser Band ist, die mich schon mein halbes Leben lang begleitet. Also dieser Song ist für mich der Inbegriff vom Heavy Metal.
0: Okay, Petra, dann wollen wir den jetzt hören. Der ist 5 Minuten 9 Sekunden lang und davon sind 89 Sekunden, also 1 Minute 29 das Intro.
3: Dann genießen
0: Metallica
3: wir das doch mal.
0: Und Battery um 7.13 Uhr hier bei Rockantenne Hamburg. Schönen guten Morgen. Herzlichen Glückwunsch, Reeperbahn.

0: Monday hier bei Rockantenne Hamburg. 7.22 Uhr. Kleines Rätsel, was ist das hier?
1: Das ist ein Pferd.
0: Das ist das Pferd, was deine Hochzeitskutsche ziehen wird. Ja, der Lilly ist verlobt. Herzlichen Glückwunsch. Ja. Warte, noch ein Rätsel. Was ist das hier?
1: Das zweite Pferd.
0: Nein, das bin ich, der sich aufregt, wenn er nicht die Rede halten darf.
1: Ja.
0: Dann werde ich mich nämlich in den Hulk verwandeln. Mhm. Wie ist es denn jetzt, verlobt zu sein? Wie fühlt es sich an?
1: Schön. Ich muss ehrlich sagen, dass diese Information bei mir immer noch ein bisschen ankommen muss.
0: Muss noch ankommen, oder was? Hast du noch gar nicht realisiert? Du hast doch Ja gesagt. Hast du noch Ja gesagt?
1: Das habe ich gesagt,
0: und ja. Und es hätte ja auch sein können, dass du den Ring nimmst und sagst, ich überlege mir das
1: mal. Gib mir ja das Teil und dann werde ich mal 2 Wochen drüber nachdenken.
0: Ja, okay.
1: Genau.
0: Hat er das dann gut gemacht?
1: Ja, hat er alles ganz gut gemacht, ja.
0: Und was sagt denn deine Mama eigentlich?
1: Die ist auch ganz froh.
0: Ja, was sagt deine Schwester?
1: Die ist auch ganz froh.
0: Was sagt denn seine Mama?
1: Die ist auch ganz froh.
0: Also alle sind froh,
1: sind ganz
0: oder was?
1: Froh. Alle
0: hat
1: sind
0: keiner
1: glücklich.
0: Bedenken geäußert? Dann muss ich das ja. Einen Bedenkenträger muss es immer geben.
1: Doch. Genau.
0: Du weißt schon, dass der Euro nur noch 50 Cent wert ist.
1: Ja, seiner.
0: Dann ist ja alles gut. Ich hab die Umfrage mal gemacht draußen. Ne? Wie macht man eigentlich eine lange Ehe?
2: Liebe Lilly, ich wünsche dir alles Gute für deine Hochzeit und für die Ehe.
3: Liebe Lilly, wir sind hier in Hamburg zu Besuch.
4: Sobald die Kinder kommen und ihr das übersteht, dann habt ihr es geschafft.
5: Also Lilly, egal wie lange du schon mit deinem Partner zusammen bist, durch gute und schlechte Zeiten, es stärkt einander immer den Rücken, füreinander da zu sein. Und
3: lange Ehe braucht man ganz, ganz dicke Haut und
4: gute Musik.
3: Gute Musik.
4: Gute Musik.
0: Gute Super. Musik. Und gute es Musik. Ist ja, wenn du Ja
1: Vielen
0: gesagt
1: Dank.
0: Hast, es ist ja für immer.
1: Ja, jetzt hast du auch direkt schon verraten, was natürlich auf unserer Hochzeit für Musik laufen wird.
0: Natürlich. Na? Das ist das Einlauflied. Warlock und für
1: auf
0: immer.
1: Auf jeden Fall.
0: Hier, Volker Dynamo, guten Morgen. 7.24 Uhr.

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17: Ich bin Sophie Gareis. Es ist 7:30. Guten Morgen. Wie kann die Rente in Zukunft stabil und bezahlbar bleiben? Damit hat sich über Monate eine Rentenkommission beschäftigt. Heute übergibt sie ihre insgesamt 33 Vorschläge offiziell an Bundeskanzler Merz. Bekannt ist schon, dass das Rentenalter über Jahre angehoben werden soll. Die Bundesregierung muss im Anschluss über die Vorschläge beraten. Das Bundesverfassungsgericht in Karlsruhe verhandelt am Vormittag über die Rundfunkbeiträge des öffentlichen Rundfunks. ARD und ZDF hatten Verfassungsbeschwerde eingereicht. Sie wollen eine Beitragserhöhung durchsetzen. Die Bundesländer hatten so eine Erhöhung trotz entsprechender Empfehlung der zuständigen Kommission 2024 abgelehnt. Während der Absatz von E-Fahrrädern momentan in der EU zurückgeht, boomt der Verkauf von E-Autos. Das zeigen Daten des zuständigen Europäischen Branchenverbands. Während der Absatz reiner Verbrennerfahrzeuge um rund ein Fünftel sank, legten vollelektrische Batteriefahrzeuge um rund 43% zu.
2: 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Die Sonne scheint, es wird richtig schön muggelig warm und wir steigern uns bis zum Ende der Woche, Lilly, oder?
18: Absolut, so sieht's aus. Es ist jetzt schon warm. Wir haben gerade 17 Grad draußen, die Sonne scheint. 17 Grad messen wir in Altona am Bahnhof. 15 Grad sind es in Buxtehude und 15 Grad auch in Bad Oldesloe. 27 heute maximal, dazu den ganzen Tag Sonne. Morgen, übermorgen 32 Grad und am Wochenende werden wir dann von 34 Grad am Freitag bis zu 40 Grad am Sonntag uns hochsteigern. Das ist schon wirklich super sauheiß.
2: Ich finde das richtig gut. Weißt du warum?
18: Warum denn?
2: Weil dann macht meine Frau vielleicht endlich mal die Heizung aus.
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18: Da bin ich ja im Team deiner Frau.
2: War ich ja richtig Kohle. Ne? Ist ja unglaublich. B75, wenn ihr Richtung Hamburg unterwegs seid, zwischen der Einfahrt. Das ist so weit da hinten. Zwischen Einfahrt Dibbersen und der A1, da gibt es eine ungesicherte Unfallstelle. Alles klar. Und dann haben wir die A7 Hannover Richtung Hamburg zwischen Heimfeld und Elbtunnel, 5 Kilometer stockender Verkehr. Außerdem Blitzer, und zwar Schiffbeker Weg, stadtauswärts, Ecke Sterntaler Straße. Und sie stehen auf der A24 Berlin Richtung Hamburg vor der Abfahrt Jenfeld in der 120er-Zone. Und mehr habe ich gar nicht. 0800 168 666, wenn ihr noch was habt. Immer her damit, wir geben es weiter. Danke, gute Fahrt.
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0: Lucky Kid Joe. Hier bei Rockantenne Hamburg am Wochenende die Holidays.
1: Yay.
0: Und ihr habt uns eure Nummern geschickt, weil ihr gerne hin wollt. Und dann haben wir gesagt, wir laden euch ein mit allem drum und dran, mit Essen und mit Lounge und mit tollen Plätzen bei den Veranstaltungen und so weiter und so fort. Und einen haben wir jetzt angerufen. Er kommt aus Lübeck und schreibt uns, er ist Rocker durch und durch und Harley-Fahrer auch noch oben drauf.
1: Ja,
0: guten Morgen, Mike.
2: Guten Morgen.
0: Ja, dann ist ja, dann kommst du ja am Wochenende mit dem Bock hier angefahren, oder? Schön, was für eine Harley hast du?
2: Ich fahre eine Deiner Street Bob.
0: Ja, und ist sie schon bereit? Sitzt du schon drauf?
2: Also die Harley ist bereit, nur mein Popo macht leider noch nicht mit.
0: Wieso? Was ist mit deinem Popo los?
2: Ja, ich habe mir in Dänemark leider das Steißbein angebrochen.
0: Hast du das denn gemacht? Wie macht man das, Steißbein anbrechen? Habe ich noch nie geschafft.
1: Snowboard fahren wäre eine Option, aber ich glaube aktuell in Dänemark eher nicht so, ne?
0: Ja.
2: Nee. Also es war total blöd. Ich bin rückwärts gegen die Treppe geknallt und so gegen die Kante, dass ich genau mein Steißbein getroffen habe. Ja, war herrlich.
0: So. Ja, und dann musst du das ja, also wir würden dich auf jeden Fall einladen zu den Harley Days, damit du dann zu.
2: Das ist doch schon mal sehr geil.
0: Ja?
2: Dann kann ich wenigstens gucken, ne?
0: Genau. Und dann musst du, das kennst du den Film Rocker, den Hamburger Film, dann musst du das in Lübeck halt genauso machen. Dann hältst du jetzt einfach eng ein Auto an, völlig egal, und dann sagst du, Alter, wir fahren nach Hamburg. Und wenn der dann sagt, ja boah, sind doch jetzt 40 Grad, ich wollte an die Ostsee. Dann sagst du, Digga, ich hab gesagt, wir fahren nach Hamburg. Und dann geht's ab. Ja? Nimmst du den gleich mit zu den Harley Days? Du hast ja mehrere Tickets. So machen wir das, oder?
2: Wenn er mit möchte, auf jeden Fall.
0: Ja? Und der erste Song, der dann im Auto läuft, ist der hier. Die Beastie Boys.
1: Ja, geil.
0: Mit Fight for Your Right. Das ist gut, oder?
2: Sehr geil.
0: Rock on, Alter. Wir sehen uns am Wochenende bei den Harley Days.

0: Rockantenne Hamburg hier mit dem besten Rock nonstop. Gestern Abend mache ich den Fernseher an, weil ich dachte, wer spielt denn eigentlich? Und dann bin ich in den letzten Minuten Argentinien-Österreich. Argentinien führt und dann macht Messi noch das 2:0. Und unser Kollege von der Rockantenne Österreich, Andi Kasper, der ist jetzt am Apparat. Und ich möchte mich erstmal an dieser Stelle, Andi, guten Morgen bei euch entschuldigen, denn ihr wart
1: morgen,
0: super.
1: Morgen.
0: Ihr wart super, ihr habt überhaupt alles richtig gemacht. Ralf Rangnick ist natürlich schuld. Denn der Deutsche ist schuld, er hat falsch gecoacht. Also in diesem Sinne, wie geht's dir denn nach der Niederlage?
1: Also ich muss ehrlicherweise sagen, also dass wir als Österreicher bei einer WM mitspielen, ja, und dass wir uns da auch noch Chancen ausrechnen gegen Argentinien, insofern zur Ehrenrettung von Ralf Rangnick, das ist schon was Geiles. Ja. Also ja. Weil, ich weiß nicht, ihr in Deutschland seid das gewohnt, wir in Österreich nicht, dass wir bei einer WM mitspielen und schon gar nicht, dass wir nicht einmal gehandelt werden als Kanonenfutter. Also ich finde das wirklich toll.
0: Ich finde das auch toll. Ihr habt ja auch 3 Punkte, ihr habt das Spiel schon gewonnen. Das heißt also, ihr könnt eine Runde weiterkommen. Ne? Das wäre doch super, oder?
1: Ja, das war jetzt auch Jordanien, Algerien haben sie ein bisschen, wie man in Österreich sagt, reingeschissen, weil wir haben halt jetzt nicht unentschieden gespielt. Aber es dürfte sich trotzdem möglicherweise noch ausgehen. Ja,
0: ja, ich glaube schon. Also ich bin guter Dinge und du sagst ja, wir sind das gewohnt und ihr noch nicht so, aber das wird. Ja. Deswegen habe ich jetzt auch für euch zum Trost einen Song rausgesucht und der kommt von Queens of the Stone Age, Little Sister. Das seid ihr ja quasi für uns.
2: Genau.
0: Ne? Weil wir haben euch, ihr könnt uns ja nicht leiden, aber wir haben euch lieb, tatsächlich. So ist es.
1: Wir haben euch auch lieb.
0: Ist das so?
2: Oh, ist das
0: toll. Harmonisch. Dann hau ich das Ding rein hier. Pass mal auf.
1: Es klingt manchmal nicht so, aber wir haben euch trotzdem lieb.
0: Darf ich euch noch ganz kurz nach Österreich, damit es auch bekannt ist? Lilly hat sich verlobt.
1: Wirklich? Das ist doch schön. Gratuliere.
2: Ja, danke schön.
0: Erzähl's bitte weiter, ja? Hier kommen die Queens of the Stone. Andi, wir drücken die Daumen. Wir sehen uns im Finale.
1: Jawohl.
0: Alles klar. Rock an deinem Hamburg hier. 7:54, das ist der beste Rock. No.

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13: Ich bin Sophie Gareis, es ist 8 Uhr, guten Morgen. Die Hamburger Hochbahn weitet ihren Betrieb für das WM-Spiel der deutschen Mannschaft am Donnerstag aus. Anpfiff ist erst um 22 Uhr gegen Ecuador. Deshalb fahren die U-Bahnen an diesem Tag auf vielen Strecken etwa 20 Minuten länger. So könnten Fahrgäste nach Spielende auch zu später Stunde noch nach Hause fahren, so die Hochbahn. Am Montag soll die deutsche Nationalelf erneut antreten, und zwar erst um 22.30 Uhr in Boston. Die Hochbahn prüft, ob der Betrieb dann ebenfalls verlängert werden kann. Das Verhalten der Schüler ist für viele Lehrer in Deutschland aktuell eine große Belastung. Das zeigt das aktuelle Schulbarometer der Robert-Bosch-Stiftung. Fast die Hälfte sagt, dass es oft an Disziplin und Motivation bei den Schülern fehlt. Viele Lehrkräfte wünschen sich mehr Unterstützung, zum Beispiel durch Sozialarbeiter. Durch Fortbildungen wollen sie außerdem lernen, mit schwierigen Situationen besser umzugehen. Nach dem angekündigten Rücktritt von Großbritanniens Premier Starmer hat sich ein möglicher Nachfolger in Stellung gebracht. Starmers parteiinterner Konkurrent Burnham will bei der Wahl zum neuen Labour-Chef kandidieren. Der 56-Jährige war knapp 10 Jahre lang Bürgermeister von Manchester. Formal könnte Starmers Nachfolger schon am 16. oder 17. Juli zum Premierminister ernannt werden.

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1: So, wir machen uns Sorgen um Rod Stewart.
2: So,
1: warum
2: sieht's
1: denn
2: aus,
1: Lilly?
2: Der hatte jetzt einen Auftritt in den USA am Samstag und da hat er einen Schwächeanfall erlitten. Ja, daraufhin musste er auf der Bühne mit Sauerstoff versorgt werden. Der 81-Jährige hat das Konzert daraufhin im Sitzen fortgesetzt. Also die Rockstars noch. Wahnsinn. Sie ziehen immer durch und zeigte sich weiterhin gut gelaunt. Schon seit einiger Zeit hat Rod Stewart mit gesundheitlichen Problemen zu kämpfen. Anfang Juni musste der als Fitness-Ikone geltende Sänger mehrere Termine seiner One Last Time Tour verschieben.
1: Ja. Ich finde aber, er sieht immer noch total fit aus und er hat auch Haare. Ne?
2: Ey, der ist 81, hat einen Schwächeanfall auf der Bühne und dann sagt er, ich mache halt im Sitzen weiter. Ja, also die Nerven muss er auch erstmal haben.
1: Unglaublicher Typ irgendwie, super.
2: Geiler.
1: Geil auch das Wetter, ne?
2: Ja,
1: kann man nicht anders sagen.
2: Es ist Wahnsinn. Wir haben momentan 19 Grad und zwar gemessen Wandsbekmarkt an der U-Bahn-Station. Es sind schon 20 Grad bei euch in Seevetal und 16 Grad aktuell noch in Kaltenkirchen. 27 werden es heute. Und der Witz an der ganzen Sache ist, dass das heute der am wenigsten heiße Tag der Woche ist, denn es wird jetzt jeden Tag nur noch wärmer. 32 Grad die nächsten beiden Tage und am Wochenende gehen wir dann von 34 am Freitag bis 40 hoch am Sonntag. Halleluja.
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1: 40 Grad, das habe ich, glaube ich, mal in Italien erlebt. Das war schon.
2: Das hatte
1: ich
2: jetzt auch letzte Woche in Spanien, aber da
1: warm,
2: erwartet
1: ja
2: man das irgendwie auch. Ne?
1: Auf der A1 Lübeck Richtung Hamburg zwischen Morfleet und Norderelbbrücke 2 Kilometer stockender Verkehr. Die andere Seite, Bremen-Hamburg zwischen Maschener Kreuz und Harburg 2 Kilometer stocken. Alles nicht so wild. 6 Kilometer haben wir allerdings vom Elbtunnel Richtung Norden. Das geht los ab Dreieck Südwest bis Elbtunnel. Und A25, sag mal, was ist denn los? Geesthacht Richtung Hamburg, zwischen Bergedorf und Allermöhe, 3 Kilometer stockend. Und dann kann ich euch noch Blitzer anbieten, die stehen Glacis-Chaussee Richtung Landungsbrücken, 100 Meter vor der Kreuzung Millerntorplatz. Und sie stehen auch auf der Neuenfelder Straße in Wilhelmsburg. Der kann beidseitig blitzen, beim Tierarzt vor der Tür. Wenn ihr noch etwas nachreichen wollt, bitte, ihr seid herzlich eingeladen. Unsere Nummer 0800 168 666. Vielen Dank, gute Fahrt.
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1: Das Ganze um 8.04 Uhr und wir gucken gleich mal auf Cover-Songs. Und was gibt es eigentlich so für Cover von coolen Rock-Songs? Mehr dazu in
2: einigen
1: Augenblicken. Ja, einiges.
2: So viel vorweg.
1: Da rollt was auf euch zu, nehmt euch schon mal in Acht.
2: Ja.
1: Brian Adams jetzt erstmal mit Summer of 69, da war es auch sehr warm. Schönen guten Morgen.
2: Moin.
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0: 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Das schön, nehmen wir sehr schön, ernst. Schön. The All-American Rejects. Ja. Wir geben euch die Hölle auf Erden. Zum Beispiel mit einem Coversong von Take That, die Smells Like Teen Spirit von Nirvana gecovert haben. Das ist ja wirklich, ihr müsst euch, haltet euch ein bisschen fest. Das wird stürmisch.
1: Und die Ohren müssen so hart, ne?
0: Alter Schwede, ey, das ist so, als wenn du den Song erschießen willst, so, ne? Das ist ja fürchterlich. Wirklich, ne? Hier, Train haben Light My Fire gemacht. Train, eine geile Band, aber die Version von Light My Fire ist halt auch so ein bisschen, da fehlt mir so der Schmerz von
1: Drops
0: Jim Morrison.
1: Of Jupiter,
0: ne? Achtung.
1: Train sind das, ne? Ach, wir haben uns alle so lieb. Und tanzen Händchen halten, Arme ums Lagerfeuer.
0: Ja, und jetzt müsst ihr sie, jetzt kommt eine junge Dame. Ihr müsst euch vorstellen, wie sie immer im Netz ist, so halbnackt mit verschmierter Schminke, meistens, glaube ich, besoffen.
1: Damals aber noch nicht.
0: I can't get no satisfaction von den Stones. Das tut auch echt weh.
1: Komm, voll meine Jugend. Oh, Britney.
0: Alter Schwede, ey, was denkt sie sich denn dabei? Sie hat sich auch Joan Jett vorgenommen.
1: Da muss ich aber
0: mal
1: sagen,
0: so
1: als ich glaube ich so 10 Jahre alt war, kam das raus und das war mein erster Berührungspunkt mit I Love Rock'n'Roll.
0: Dieser Song, es tut mir echt leid.

0: Zeile in der vierten Klasse,
1: ich glaube, nachdem sie den Song rausgebracht hat, hat sie auch ihren Vater als Vormund bekommen, weil er gesagt hat, das müssen wir für die Zukunft verhindern. Wir hören lieber das Original.
0: Oh yeah.
1: Joan Jett and the Blackhearts. I love Rock'n'Roll, so wie es sich gehört.
0: Absolut.
1: Um 8.13 Uhr hier in ihrem Zuhause bei Rockantenne Hamburg. Schönen guten Morgen.
0: Guten Morgen.

0: Filter, take a picture. Ihr könnt es natürlich fotografieren, ihr könnt es auch einfach mitnehmen. Ihr habt die Chance auf preiswerte Luxusmöbel. Das Hotel Atlantic mistet nämlich aus und verkauft online alte Einrichtungsgegenstände aus 111 Zimmern. Für knappe 99 Euro gibt es zum Beispiel eine Federkernmatratze.
1: Ja, krass, aber ich muss mal sagen, das sind also Matratzen, die sind 2 Meter auf 2,10 Meter groß und richtig gute Matratzen. Natürlich ist da schon einiges drauf passiert, aber wenn man jetzt vielleicht nicht die Kohle hat, sich für 3.000 Euro so eine Matratze zu holen, ist das doch eine Option. Topper obendrauf, Schonbezug, Abfahrt.
0: Nee, lass mal. wirklich nicht. Also da kannst du ja, wenn du da mit so einer Lampe drauf bist, die so die Polizei hat, wenn sie die Hotelzimmer nach Körperflüssigkeiten durchsuchen, dann kannst du da dein blaues Wunder erleben. Aber es gibt natürlich, vielleicht ist es die Matratze von Udo Lindenberg oder so.
1: So,
0: aber auch ehemalige Gäste wie die Rolling Stones oder hier sogar Neil Armstrong, der Astronaut, waren immer da. Oder James
1: die
0: Bond.
1: Die waren bestimmt
0: Regie sauber. James Bond, hatte ich gesagt. Das war das Stichwort. Zuletzt war es nämlich so, dass die Der Morgen stirbt nie 1997 tatsächlich im Atlantik gedreht haben. Die haben auf dem Hoteldach gedreht. Es gibt aber auch exklusive Szenen, die gar nicht es in den Film geschafft haben.
1: Ja.
0: Weil wir jetzt ja hier im Radio sind, können wir euch die nicht zeigen, aber wir haben sie mal vertont für euch, damit ihr wisst, was James Bond alles gemacht hat und welche Möbel er berührt hat. Achtung!
2: James Bond betritt das Zimmer. James Bond sieht einen Gegenspieler auf dem Balkon. James Bond rollt sich unter den Luxusschreibtisch, rechteckig dunkelbraun, für 49 Euro je Stück. James Bond übersieht die Designer-Stehleuchte für 99 Euro.
0: Das gibt's ja.
2: James Bonds Gegenspieler stürmt vom Balkon in das Hotelzimmer. James Bond zielt mit seiner Pistole auf die Zimmerdecke.
0: Alter.
2: Kronleuchter auf dem Boden. 49 Cent das Stück.
0: Ja, und wer weiß, vielleicht ist sogar auch noch James Bond Sperma auf der Matratze für 99
1: Schmidt.
0: Euro. Auf jeden Fall Till Lindemann, der auf jeden Fall. Ne? Und wir hören jetzt
3: 1, 2,
0: Rammstein mit Sonne. Das sind die Mädels, die er da gerade durchzählt. Rockers in Hamburg hier, mit dem besten Rock Non-Stop. 8:22, guten Morgen.
1: Guten Morgen.

0: 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Und das gibt's gleich für euch.
1: Rammstein Sonne, nicht nur meine, sondern auch Lillys Lieblingssong. Ich weiß gar nicht, was wir da jetzt noch irgendwie machen können.
2: Wird schwer, aber ich würde sagen, mit Foreigner
1: sind wir dabei.
2: Fahren wir das
1: mit, ja. Tell you will.
2: Geil. Waren gerade hier im Stadtpark, im strömenden Regen.
1: Habe ich übrigens eingeplant, weil Lilly jetzt verlobt ist. Say you will. Und dann habe ich auch die andere Band eingeplant, weil sie natürlich vor der Hochzeit noch ein bisschen abnehmen muss, damit sie wieder in die alten Kleider reinpasst. Und damals, als sie noch
2: Kannst
1: rank und schlank war, da hat sie nämlich noch getragen in XS.
2: Ja.
1: Ja. Suicide Blonde haben wir auch noch.
2: Das abgespielt von Mr. XL. Wir freuen uns.
1: Ja, aber ich bin ja schon verheiratet, weißt du? Ich kann fressen. Also musst du einfach mal 8,28 haben. Jetzt hören wir alles gleich.
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14: Ich bin Sophie Gareis, es ist 8:30 Uhr, guten Morgen. Der Bundestag will noch in dieser Woche über das Thema Organspende beraten. Der Patientenbeauftragte der Bundesregierung, Stefan Schwarze, hat sich vorab für eine Widerspruchslösung ausgesprochen. Dabei würden automatisch alle Volljährigen als Organspender gelten, die nicht aktiv widersprochen haben. Auch Bundesärztekammerpräsident Klaus Reinhardt unterstützt den Vorschlag. Nach einem Elektrobrand auf einem Schiff mit 237 Passagieren an der Moselschleuse haben die Einsatzkräfte Entwarnung gegeben. Offenbar hatte ein Transformator in einem Schaltschrank Feuer gefangen. Die Passagiere wurden zunächst als Vorsichtsmaßnahme auf das Oberdeck gebracht, konnten aber später in ihre Kabinen zurückkehren. Verletzt wurde niemand. Diebe haben dem Einzelhandel im vergangenen Jahr Schäden von insgesamt mehr als 4,3 Milliarden Euro beschert. Das ist ein neuer Höchststand, wie eine Studie des Handelsforschungsinstituts EHI zeigt. Bei den meisten Langfingern handelt es sich um Kunden von Geschäften. Immer wieder langen aber auch Mitarbeiter zu.
15: Wir schauen uns das Rockantenne Hamburg Wetter an. Ja. 8:33 Uhr. Die Sonne brennt, aber das Haar sitzt, denn sie hat drei Wettertaft benutzt. Hier ist Lilly.
16: Ja, genau so sieht's aus. Wir haben aktuell 19 Grad in Hamburg. Die Sonne scheint, das hast du schon gesagt. Es ist herrlich. 17 Grad bei euch in Stade und 16 in Neumünster. Es werden entspannte 27 Grad heute. Und ich sage entspannt, weil die nächsten Tage werden euch an eure Grenzen bringen. 32 Grad Mittwoch, Donnerstag und am Wochenende gehen wir dann von 34 hoch bis auf 40. Also es ist sau heiß, der Sommer ist da. Ihr kennt die Regeln: Sonnencreme, viel Wasser, Sonnenschirm, Sonnenschutzschirm, Käppi-Hut, was auch immer. Viel Spaß beim Schwitzen.
15: Mies Gusi, ich als Italiener habe doch keine Probleme.
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15: 40 Grad, da ziehe ich gerade mal die Socken aus. A1 Lübeck Richtung Hamburg zwischen Morfleth und Norderelbbrücke. 2 Kilometer stockender Verkehr. Und dann haben wir 6 Kilometer vor dem Elbtunnel. A7 Hannover Richtung Hamburg. Das geht Heimfeld los. Ansonsten habe ich aber nichts außer ein paar Blitzer, die kann ich euch noch mitgeben. Lübecker Straße Richtung Wandsbek quasi. 200 Meter vor der Shell, also auch ungefähr so kurz hinter der U-Bahn-Station Lübecker Straße. Bin ich gestern dran vorbeigefahren. Und dann haben wir noch ein Stehen auf der Neuenfelder Straße in Wilhelmsburg. Da gibt es eine Tierarztpraxis und da steht ein Blitzer, der beidseitig blitzen kann. Also links wie rechts. Passt ein bisschen auf, wenn ihr noch was habt. 0800 106 8666. Vielen Dank. Guten Abend.
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15: Schalömmchen.
16: Moin.
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0: NXS, hier bei Rockantenne Hamburg. Schönen guten Morgen. Wir haben es 8.41 Uhr. Wir wollen euch unser Album der Woche mal ein bisschen ans Herz legen. Mhm. Das kommt in dieser Woche von The Pretty Reckless mit Taylor Momsen als Frontfrau. Heißt Dear God. Und wir haben neulich mal mit ihr ein Interview gemacht. Da hat sie erzählt, wie sie immer so viel telefonieren musste. Und dann bei einem Telefonat passierte Folgendes. Achtung.
1: And I said very flippantly at the end of the phone call.
2: Am Ende vom Telefonat habe ich noch spaßeshalber gesagt, ach, wenn ich gerade die Rolling Stones oder AC/DC anrufen, brauchst du gar nicht erst ranzugehen. Kaum stehen wir später im Studio und wollen mit den Aufnahmen loslegen, ruft mich mein Agent an, du, AC/DC haben gerade angerufen, die wollen dich mit auf Tour nehmen. Also mussten wir Dear God quasi zwischen den AC/DC-Tourneen aufnehmen.
1: We had to do it in between AC/DC tours.
0: Ja, das gibt Schlimmeres, würde ich sagen. Es ist ein tolles Album, es ist sehr roh, brutal, ehrlich, verletzlich, gleichzeitig total aggressives Rock'n'Roll-Album, zu dem Taylor Momsen gesagt hat, es ist fast so, als wäre es direkt aus meinem Tagebuch entsprungen. Siehst du, wir werfen also zusammen einen Blick ins Tagebuch. Ihr könnt jetzt euch das Telefon schnappen und ich schenke euch das Album oder Lilly, einer von uns beiden, oder wir beide zusammen. Auf
3: das
0: der
3: kriegen wir zusammen hin.
0: 0800 106 8666 und wir hören rein The Pretty Reckless und zwar der Song When I Wake Up vom Album Dear God hier bei Rockantenne Hamburg. 8:42, 18 von 9 könnte man auch sagen.
3: Schönen guten Morgen.

0: Pretty Reckless vom neuen Album Dear God, was unser Album der Woche ist, war das When I Wake Up. Wir wollen es verschenken. Ich gehe mal hier ran. Wer ist denn dran? Guten Morgen.
1: Oh, moin Alex, hier Harry.
0: Harry ruft aus York an. Ja. Und in York kann man sich darauf verlassen, da wo gute Musik läuft, da wohnt Harry. Und jetzt willst du deine Plattensammlung erweitern, oder was?
1: Ja, Taylor Momsen wäre natürlich eine Sache, ja.
0: Ja.
1: Übrigens, die letzte, die ich bei euch bekommen habe, über Social Distortion, die läuft bei mir rauf und runter. Die ist sowas von Hammer. Geil.
0: Ja, und die ist jetzt ja langsam abgenutzt. Das wird Zeit also für eine neue. Du bekommst The Pretty Reckless mit Dear God. Und das heißt, in York wird jetzt ab sofort Taylor Momsen rauf und runter laufen.
1: Wunderbar.
2: Ja? Da werden doch die Schafe auf dem Deich verrückt.
0: Mit Harry im Arm.
1: Okay. Das ist übrigens, Lilly, herzlichen Glückwunsch.
2: Dankeschön.
0: Ach, ja. Die sind nicht verlobt seit neuestem.
1: Ja.
0: Auch
1: ja.
0: Mit Harry natürlich.
2: Genau, jetzt ist
1: Harry ist leider.
2: Jetzt ist es raus.
0: Harry, schönen Tag.
1: Euch auch, danke.
0: Danke, danke, danke. Und was hast du gesagt eigentlich, als Marek dir den Ring hingehalten hat?
2: Ich sagte, yes, I will.
0: Ja, und er sagte, say you will.
2: Genau.
0: Say you will. Und hat da einen Song draus gemacht, mit Foreigner zusammen. Hier ist Sorgan Dynamo, guten Morgen.
2: Moin.

0: Wild Wild, hier bei Rock an seiner Hamburg. Ich habe mich gerade gefragt, Lilly, 4 von 9 habe ich. Jetzt, wo du verlobt bist, musst du dir eigentlich dein Arschgeweih weglasern lassen oder darfst
1: genau.
0: du das?
1: Nee, das werde ich jetzt überstechen lassen.
0: Nee, das kannst du doch nicht machen. Das muss schon bleiben, sonst können wir ja gar nicht mehr John Bovi spielen. Mhm. Die kommen gleich mit dem hier.
1: Machen wir noch eins dazu,
0: genau.
1: Ja, sehr gut.
0: Einfach, aber John Bovi muss bleiben. Den hören wir gleich und kurz danach.
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12: Ich bin Sophie Gareis. Es ist 9 Uhr. Guten Morgen. Vor dem Landgericht Hamburg startet heute der Prozess gegen drei Männer. Sie sollen als Bande zwischen August 2020 und Februar 2021 mehrfach Handwerkerfahrzeuge aufgebrochen und Werkzeuge daraus gestohlen haben. Ihnen werden 27 Fälle des gemeinschaftlichen schweren Bandendiebstahls vorgeworfen. Sie sollen dabei Beute im Wert von über 78.000 Euro gestohlen haben. Lehrkräfte in Deutschland leiden momentan besonders oft unter dem Verhalten ihrer Schüler. Das zeigt eine aktuelle Studie der Robert-Bosch-Stiftung. 46% aller Lehrer beklagen zu wenig Disziplin und fehlende Motivation der Schüler. Oft könnten sie sich auch nicht in Gruppen einfügen. Als Lösung sehen die Lehrkräfte mehr Fortbildungen und mehr Sozialarbeiter. Argentinien hat sich am Abend vorzeitig für die K.O.-Runde der Fußball-WM qualifiziert. 2:0 siegte die Mannschaft gegen Österreich. Beide Tore schoss Lionel Messi und löst damit Miroslav Klose als WM-Rekordtorschützen ab. Auch Frankreich steht in der K.O.-Phase nach einem 3:0 gegen Irak.
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13: Mama Coach?
14: Nein. Nee, Papa Roach.
13: Ach so, jetzt habe ich.
14: Gute Nachrichten, Leute. Papa Roach, falls sie euch gerade beim Hurricane oder beim Southside so wahnsinnig gut gefallen haben oder ihr sie verpasst habt, dann ist jetzt euer Moment, denn sie kommen auf große Tour. Und zwar werden sie ihre Rise of the Roach Tour auch hier bei uns in Deutschland richtig abfeiern. München, Berlin, Köln, Leipzig, Frankfurt und auch bei uns in Hamburg werden sie zu Gast sein. Am 20. November ist das Barclays Arena, ist ja klar. Vorverkauf startet Freitag um 11.
13: Wenn die Server nicht vor Hitze zusammenbrechen, dann Freitag ist ja schon richtig heiß, oder?
14: Freitag ist krass. Freitag haben wir auf jeden Fall, warte, ich war gerade bei der falschen Stadt. Freitag haben wir schon mal 34 Grad, ne?

0: Das ist doch ordentlich heiß, am Wochenende bis zu 40. Jetzt gerade befinden wir uns in der Warm-up-Phase. 19 Grad aktuell gemessen in Hamburg und zwar in Sülldorf im Klöwenstehen. 18 Grad sind es momentan in Buxtehude und 17 Grad in Itzehoe. Es werden 27, die Sonne scheint den ganzen Tag, morgen 32 und dann wird es immer wärmer bis zu 40 am Wochenende. Jo.
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2: Da habe ich für euch drei Staus. Auf der A1 Lübeck-Hamburg zwischen Moffleth und Norderelbbrücke 2 Kilometer. Maschner Kreuz bis Norderelbbrücke 3 Kilometer stockender Verkehr. Wobei die Strecke sind ja irgendwie 15, 16 Kilometer. Also es stockt mal ein bisschen zwischendrin. Das ist ja nicht so schlimm. Ja. Ne? Und A7 Richtung Norden zwischen Heimfeld und Elbtunnel 7 Kilometer stockender Verkehr. Blitzer, Glacis-Chaussee Richtung Landungsbrücken 100 Meter vor der Kreuzung Millerntorplatz. Und dann stehen sie auf der A24 Berlin Richtung Hamburg. Vor der Abfahrt Jenfeld, da dürft ihr 120 fahren. Und wenn ihr noch mehr habt, 0800 168 666. Vielen Dank, gute Fahrt.
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2: Ja, und das hat Lilly ganz allein ausgesucht, weil sie jetzt verlobt ist. Das sind so Songs, Interstate Love Song, wen wundert's, ne? Dann You Give Love a Bad Name. Times Like These, alles schon auf die Hochzeit vorbereiten.
0: Genau.
2: It's a Long Way to the Top ist auch mit dabei.
0: Ja,
2: das ist sensationell. Wir hören uns gleich wieder. Viel Spaß mit 6 Songs am Stück.
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0: Na Wahnsinn, Lillys Verlobungs-Sixpack war das. Alle Songs, die sie beim Einlauf in die Kirche hören.
1: Genau.
0: Wird. Es ist halt eine sehr
1: das
0: große Kirche.
1: Ein sehr langer Einlauf, genau.
0: Genau. Toll, aber wir machen gleich weiter, voll ein bisschen Werbung.
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1: Aber hallo. Es wird richtig abgeschwitzt die ganze Woche. Heute bei 27 Grad. Das ist schon ordentlich heiß. Jetzt gerade haben wir 20 erreicht. Also es ist definitiv warm draußen. Ihr braucht nicht mal ein Hemdchen zum drüberwerfen. 19 Grad aktuell im Buchholz in der Nordheide und 19 Grad auch in Lübeck. Die nächsten Tage werden noch heißer. 32 Grad morgen und am Wochenende haben wir dann die 40 erreicht. Halleluja.
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0: Halleluja und drei Tüten, musst du dahinter immer noch sagen. Auf der A7 Hannover Richtung Hamburg zwischen Bisping und Evendorf. Da liegen Gegenstände auf der Fahrbahn. Dann haben wir die A1 Lübeck Richtung Hamburg zwischen Morfleth und Norderelbbrücke. 2 Kilometer stockender Verkehr. 2 Kilometer auch A1 Bremen Hamburg zwischen Stillhorn und Morfleth. Und 5 Kilometer auf dem Elbtunnel, vorm Elbtunnel, wollte ich sagen, zwischen Heimfeld und Elbtunnel. Ganz genau auf der A7 Hannover Richtung Hamburg. Blitzer stehen Hohenfelder Lübecker Straße Richtung Albeek, 200 Meter vor der Shell. Also wenn ihr da Richtung Wandsbek unterwegs seid und so. Und dann haben wir einstehen auf der A24 Berlin Richtung Hamburg vor der Abfahrt Jenfeld in der 120er-Zone. Wenn ihr noch mehr habt, 0800 106 8666. Dankeschön, gute Fahrt.
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0: Yes! Ja, wir sagen Yes. Und wir sagen auch Yes zu 400 Jahre Reeperbahn.
1: Unbedingt.
0: Die Feierlichkeiten, da machen wir mit hier.
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0: Und zwar mit den Gestalten, die auf dem Kiez quasi leben, arbeiten und hinter den Kulissen alles machen und auch vor den Kulissen und hinter der Bar. Und heute gehen wir in eine echte Metal-Bar. Wow. In der Gerhardstraße, das ist da bei der Herbertstraße da oben. Ne? Und die Bar heißt Nightlight und Petra arbeitet da. Guten Morgen, Petra.
3: Moin, Lilly, moin, Schmidt.
0: Na, was bedeutet die Reeperbahn für dich?
3: Naja, die Reeperbahn ist die Meile schlechthin in Hamburg. Man kann auf der Reeperbahn alles erleben, wenn man möchte.
0: Ja, und dann kann man auch bei euch rein ins Nightlight. Und wie sieht es da aus bei euch?
3: Es ist natürlich ein bisschen dunkler, wie sich das gehört für eine Metal-Kneipe. Wir haben einen großen Tresen und ein paar Sitzgelegenheiten, einen schönen Außenbereich, wo man die Leute, die auf der Gerhardstraße hin und her laufen, schön begaffen kann und dabei lecker Bier trinken kann.
0: Und man kann natürlich auch den einen oder anderen aus der Herbertstraße rauskommen sehen, die sich so verschämt die Hand vors Gesicht halten oder den Hut ins Gesicht gezogen haben. Welche Musik läuft bei euch? Es ist ja eine Metal-Kneipe. Was läuft da?
3: Naja, die Klassiker werden immer gespielt. Motorhead, Maiden, Metallica, Megadeth, AC/DC. Spielen aber zwischendrin auch mal eine etwas kleinere Bands, wenn die Gäste sich das wünschen. Immer coole, laute Metal-Mucke. Mal ein bisschen härter, mal ein bisschen softer. Jeder kann sich was wünschen, songmäßig. Genau.
0: Was kommen da so für Gäste rein? Hast du auch mal einen Promi gesehen?
3: Ist schon ein paar Jahre her. Ich glaube, es war vor Corona. Da stand mal, wie heißt er denn jetzt? Frank Zander.
0: Nee.
3: Frank Zander stand bei uns mitten im Nightlight.
0: Geil.
3: Und alle so, der sieht aus wie Frank Zander. Das ist bei vielen Schlagerfutzis so, dass die in ihrem normalen Leben irgendwie andere Musik hören, als sie, mit der sie Geld verdienen.
0: Passiert mir aber auch oft, dass Leute sagen, der sieht aus wie Frank Zander, wenn ich vorbeigehe. Sag mal, was
4: ist
0: der Rocksong?
4: Dann Privatschlager.
0: Der Rocksong deines Lebens, bitte, Petra?
3: Mein größter Rocksong ist Bathory von Metallica, weil das einfach ein cooler Song dieser Band ist, die mich schon mein halbes Leben lang begleitet. Also dieser Song ist für mich der Inbegriff vom Heavy Metal.
0: Und da könnt ihr mitzählen, wir hören ihn jetzt, Metallica und Bathory, 1 Minute 29, man könnte auch sagen 89 Sekunden Intro. Und das startet genau jetzt hier bei Rock Antenne Hamburg. Guten Morgen.

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8: Ich bin Katrin Steinberger. Es ist 10 Uhr. Guten Tag. Mehr als 3 Jahre nach Ende der Corona-Pandemie wartet die Stadt Hamburg immer noch auf die Rückzahlung von Wirtschaftshilfen. Rund 300 Millionen Euro sind bisher noch nicht beglichen worden, so die hamburgische Investitions- und Förderbank IFB. Stand Ende März gab es rund 25.000 offene Forderungen. Zahlt ein Empfänger Geld nicht zurück, wird ein Verfahren eingeleitet. Die Rentenpläne kommen. Das hat Bundeskanzler Merz eben angekündigt. Er will die Vorschläge der Kommission 1:1 umsetzen. Ohne Reform würde unweigerlich das Rentenniveau sinken und die Beiträge steigen, so Merz. Die Reform drehe den Trend um. Das Verhalten der Schüler ist für viele Lehrer in Deutschland aktuell eine große Belastung. Das zeigt das aktuelle Schulbarometer der Robert-Bosch-Stiftung. Fast die Hälfte sagt, dass es oft an Disziplin und Motivation fehlt. Viele Lehrkräfte wünschen sich deshalb mehr Unterstützung, zum Beispiel durch Sozialarbeiter. Außerdem fühlen sie sich unsicher, wenn es um politische Themen im Unterricht geht.
9: Das Rockantenne Hamburg-Wetter gibt's jetzt von Lilly.
10: Jo, es ist heiß, liebe Leute. Ne? Zieht euch dementsprechend anständig an. Eine Kappe gegen die Sonne, Sonnencreme, viel Wasser trinken. Jetzt schon 21 Grad und es werden heute 27. Was aber ja fast lächerlich ist im Vergleich zu dem, was die nächsten Tage kommt. Über 30 Grad für den ganzen Rest der Woche mit einem absoluten Highlight am Wochenende. 40 Grad am Sonntag.
9: Wow. Ja, aber dann ja mit wahrscheinlich, oder also vielleicht Gewittern. Und dann kühlt das ja vielleicht ein bisschen runter, wenn man durch den heißen...
10: Naja, Montag ist es dann abgekühlt bei 30 Grad.
9: Siehst du, sag ich ja.
10: Richtig erfrischend, ja.
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9: Auf den Straßen nicht viel los. Wir haben 2 Staus noch, A1 Lübeck Richtung Hamburg zwischen Morfleth und Norderelbbrücke, 2 Kilometer. Und vorm Elbtunnel Richtung Norden ab Heimfeld 6 Kilometer. Blitzer, Schiffbeker Weg, stadtauswärts, Ecke Sterntaler Straße ist in Horn. Und dann stehen sie in Hohenfelde, Lübecker Straße, also da bei der U-Bahn auch, Lübecker Straße, wenn ihr Richtung Wandsbek fahrt, 200 Meter vor der Shell. Habt ihr noch was? 0800 oder
1: 686. 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

0: Storm. Und dann noch so was Schönes wie CC Top, Sheryl Crow, Mr. Mister und Linkin Park. Und weil ihr das genauso gut könnt wie ich, dürft ihr denn jetzt anmoderieren.
1: So, ihr lieben Hörer, hier ist der Taxi-Olli. Ich darf euch ankündigen, Linkin Park mit Burn It Down. Viel Spaß beim Zuhören.
0: Reicht.

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2: Oh, das wird schön nächste Woche am 30. Juni. Unverwechselbarer Sound bei Social Distortion. Soli und diesen unverwechselbar coolen Rhythmen werden sie euch im Docks begeistern am Dienstag, den 30. Juni, also in genau einer Woche. Und Tickets gibt's noch ab knapp 60 Euro. Wir bleiben auch gleich beim Punkrock und freuen uns auf kraftvollen Gesang beim Alkaline Trio. In der großen Freiheit 36 werden die drei Jungs aus Chicago für eine besondere Atmosphäre sorgen, da sind wir uns sicher. Und freut euch auch auf die ein oder andere Überraschung beim Konzert am Mittwoch, den 1. Juli. Und dann kommen wir auch schon zu absoluten Rocklegenden, denn CC Top Comedy Rock City. Stadtpark werden sie uns ein Lächeln auf die Lippen zaubern am Donnerstag, den 2. Juli. Tickets gibt's noch im Fansale und wenn ihr mögt, auch in unserer Konzert-Connection in der Rockantenne Hamburg-App. Wir wünschen euch auf jeden Fall viel Spaß nächste Woche, sehen uns an der Bar und jetzt hören wir zusammen Russ Ballard mit The Fire Still Burns.

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6: Ich bin Katrin Steinberger. Es ist 11 Uhr. Guten Tag. Schleswig-Holstein hilft kleinen Firmen beim Schutz vor Hackern und zahlt bis zu 40% der Kosten für bessere IT-Sicherheit. Insgesamt stehen dafür knapp 1 Million Euro bereit, erst einmal für 3 Jahre. Im letzten Jahr gab es schon 29 gemeldete Fälle, bei denen Daten verschlüsselt und Lösegeld verlangt wurde. Bundeskanzler Merz will alle Vorschläge der Rentenkommission komplett umsetzen, und zwar schnell. Das Paket umfasst 33 Ideen, zum Beispiel ein höheres Rentenalter, mehr Beitragszahler und eine neue Kapitalrente. Frührente ohne Abschläge soll es nicht mehr geben und auch Selbstständige sollen einzahlen. Merz betont, dass das Paket nur als Ganzes funktioniert. In Deutschland gibt es immer mehr Paketautomaten. Dort können Pakete aufgegeben oder abgeholt werden, rund um die Uhr, ohne dass eine Person am Schalter sitzen muss. Marktführer DHL bietet mittlerweile rund 18.000 solcher Stationen an. Bis 2030 sollen es sogar 30.000 sein.
7: Vielen Dank, Katrin. Gleich KISS, jetzt das Rockantenne Hamburg. Wetter ist noch erfrischend kühl eigentlich für die letzten Tage. Es sind nämlich noch erst 22 Grad. Das ist deshalb kühl, weil es jetzt nämlich erst richtig warm wird. Bis zu 27 Grad heute und die nächsten Tage wird es dann noch viel, viel heißer. Nämlich 32 Grad morgen und übermorgen, Freitag dann 34 Grad. Und am Wochenende wird es dann erst richtig saftig. Samstag 39 Grad und Sonntag sogar 40 Grad. Das ist heftig. Passt da bloß ein bisschen auf euch auf. Genießt zwar das Wetter, aber sorgt dafür, dass ihr zwischendurch auch eine Erfrischung dabei habt.
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7: Da ist nicht so viel los. 2 kleine Staus, die uns altbekannt sind. Ne? Einmal A1 Bremen Richtung Hamburg zwischen Stillhorn und der Norderelbbrücke 2 Kilometer. Und auf der A7 Hannover Richtung Hamburg zwischen Waltershof und dem Elbtunnel auch 2 Kilometer. Stockender Verkehr, dauert aber jeweils nur so ein paar Minuten länger. Also kaum der Rede wert. Geblitzt wird auf der A24 Berlin Richtung Hamburg vor der Abfahrt Jenfeld und auf St. Pauli in der Glassis-Chaussee Richtung Landungsbrücken 100 Meter vor der Kreuzung Millerntorplatz. Und wenn ihr noch was gesehen habt, dann ruft doch einfach kurz durch unter der 0800 168 666. Vielen Dank und gute und sichere Weiterfahrt.
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8: Und ich wünsche euch einen fantastischen Dienstagvormittag gleich mit Airborne. No way, but the hard way. Naja, aber in jedem Rocker steckt ein weicher Kern. Deshalb auch Europe dabei mit Carrie. In jedem Rocker steckt eine kleine Dancing Queen. KISS, I Was Made For Loving You, die machen jetzt den Anfang hier bei uns.
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Da muss ich einmal ganz kurz das Programm unterbrechen mit einer wichtigen Zwischenmeldung der Rockantenne Hamburg Sofortverkehr. Es sind nämlich Kinder auf der Straße mit E-Roller unterwegs und zwar auf der A23, also auf der Autobahn Heide, Hamburg zwischen Halstenbek-Rellingen und Halstenbek-Kruppunda. Achtung, zwei Kinder mit E-Rollern auf der Autobahn A23 Heide, Hamburg zwischen Halstenbek-Rellingen und Halstenbek-Kruppunda. Passt da bloß auf. Weiter geht's.

0: Nickelback auf Rockantenne Hamburg und ich habe noch mal ein Update für die beiden Rollerfahrer, die beiden Kinder auf den E-Rollern auf der A23. Die sind da inzwischen von der Polizei eingesammelt worden. Das hat uns gerade Hörer Sven gemeldet. Also Ende gut, alles gut.
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1: Es geht in die 90er mit Nirvana, Heartshaped Box. Und was war das schön am Wochenende beim Hurricane Festival? Billy Talent Live.

0: nochmal mit Surrender gleich bei uns auf Rockantenne Hamburg.
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0: Ja, weil gemeinsam geht es einfach besser. Judas Priest United bei Rockantenne Hamburg am Dienstagvormittag. Und jetzt ist wieder Zeit für unsere Local Heroes, für unsere Lokalhelden. Und da freue ich mich jetzt ganz besonders auf unseren heutigen. Leo Lange stellt euch diesen wunderbaren Mann vor.
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2: Er ist der leidenschaftlichste Hamburger, der jemals in Niedersachsen geboren wurde. Tag, Leo aus der Musikredaktion hier. Heute geht es um T.S. Ullmann. Viele von euch werden diesen Namen im Zusammenhang mit der Hamburger Schuleband Tomte kennen. Ullmann war Gründungsmitglied und Sänger der Indie-Rocker, die hier an der Elbe eine echt spannende Karriere hingelegt haben. Darum soll es heute aber gar nicht gehen. Heute will ich mit euch über etwas viel Simpleres sprechen, was mir persönlich Ullmann einfach unendlich sympathisch macht. Nämlich seine brennende Leidenschaft für die Stadt Hamburg. Und das ist nicht selbstverständlich, denn geboren wurde Ullmann im kleinen Hemmoor in Niedersachsen. Bis heute ist Ullmann zum Beispiel Anhänger von unserem FC St. Pauli und hat sogar ein Lied darüber geschrieben, wie tragisch die Fanliebe zu den Kiezkickern manchmal sein kann.
3: Oh.

Das ist der Song Das ist Fußball. Und ich glaube, das können viele St. Pauli-Fans mitfühlen. Inzwischen hat sie ihn wegen seiner Tochter nach Berlin verschlagen. Aber, nach eigener Aussage im Interview, vermisst er Franzbrötchen, norddeutsche Schlaumeier und den dicken, fetten Fluss mitten in der Stadt. Schrecklich. Das bringt mich ja ein bisschen zum Nachdenken, ob er in dem Lied, an das ich jetzt meinen Lokalpokal verleihen möchte, nicht vielleicht auch ein klein wenig über die Elbe singt. Hier ist T.S. Ullmann, der Meister aller Wahlhamburger. Mit zum Leichen und Sterben ziehen die Lachse den Fluss hinauf. Gibt's nur hier bei Rockantenne Hamburg.

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19: Ich bin Katrin Steinberger. Es ist

0: Sich zu 100% hinter die Empfehlungen. Alle Elemente dieses Reformpakets müssen jetzt zügig umgesetzt werden, sagte er nach der Übergabe. Die gesetzliche Rentung bleibt laut Merz das wichtigste Standbein. Neu ist unter anderem, dass es eine Pflichtkapitalrente geben soll. Bei der Fußball-WM startet das DFB-Team heute mit der Vorbereitung auf das Duell mit Ecuador übermorgen. Bundestrainer Nagelsmann muss noch entscheiden, wer den Ausfall von Nico Schlotterbeck ausgleicht. Alles deutet darauf hin, dass Antonio Rüdiger den Platz in der Innenverteidigung übernimmt, neben Jonathan Tah.
1: Vielen Dank, Katrin. Gleich Manowar, jetzt das Rockantenne Hamburg. Wetter ist richtig kuschelig hier in der City, überall im Norden auch. 23 Grad, ziemlich konstant am IZ in Blankenese, bei euch in Lüneburg auch 23 Grad. Bis zu 27 Grad werden es noch, also schönes sommerliches Wetter. Aber dann im Verlauf der Woche wird es dann so heiß, dass viele von euch vielleicht sagen, puh, hätte jetzt auch bei 27 bleiben können. Ne? Also morgen, übermorgen 32, Freitag 34. Und Samstag 39. Und wenn man denkt, das kann nicht mehr getoppt werden, kommen Sonntag echt die 40 Grad. Passt da ein bisschen auf euch auf. Setzt euch regelmäßig in Schatten, hydriert euch. Ne? Das ist dann da wichtig.
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1: Einmal aufgepasst auf der A23 Heide Richtung Hamburg zwischen Itzehoe Mitte und Itzehoe Süd. Da liegen Metallteile auf der Fahrbahn, da ein bisschen vorsichtig sein. Nur ein klitzekleiner Stau, wie gehabt und immer so. A1 Bremen Richtung Hamburg. Vor der Norderelbbrücke 2 Kilometer stockt das da, dauert nur ein paar Minuten länger, geht dann schon. Dann wird geblitzt in Horn auf dem Schiffbeker Weg stadtauswärts an der Ecke Sterntaler Straße und dann noch in Hohenfelde in der Lübecker Straße Richtung Eilbek, 200 Meter vor der Shell-Tankstelle. Und wenn ihr noch was gesehen habt, dann ruft doch einfach kurz durch unter der 0800 168 666. Vielen Dank und gute und sichere Weiterfahrt.
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3: Und ich hoffe, es gibt jetzt was Feines zur Mittagspause. Bei uns gibt's feinen Rock auf die Öhrchen von Jimi Hendrix. Whoa, whoa, whoa, the Watchtower. AC/DC.

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0: Faith No More auf Rockantenne Hamburg. Und ich habe für euch einmal den Rockantenne Hamburg Sofortverkehr aufgepasst auf der A1 Bremen-Hamburg in beiden Richtungen zwischen dem Maschener Kreuz und Harburg. Da sind Tiere auf der Straße unterwegs. Was für Tiere da unterwegs sind, das hat uns die Verkehrsleitzentrale nicht verraten. Es könnten Ameisen sein oder ein Ameisenbär. Wir wissen es nicht, aber da sind Tiere unterwegs. Ein bisschen aufpassen.
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0: Papa Roach, Wake Up Calling. Und da sind wir doch auch schon beim Thema. Wir lieben sie, unsere täglichen Begleiter auf dem Weg zur Arbeit. Ich könnte ja nicht ohne sie in der U-Bahn überleben. Unsere Kopfhörer. Es gibt nichts Schlimmeres, als wenn man gewohnt zu ihnen greift und dann nichts kommt.
1: Scheiß Kopfhörer.
0: Ach, dieser Instagram-Nutzer hat aber richtig Glück gehabt. Wie er da so auf dem Hurricane Festival unterwegs ist, begegnet ihm nämlich tatsächlich ein gütiger Festivalbesucher, der ihm aushilft.
2: 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Hey, wanna hear, see you in hell?
3: Yeah, please.
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0: Und das ist natürlich nicht irgendein Festivalbesucher, sondern Jacoby Shaddix von Papa Roach. Dieser Kopfhörertrend geht aktuell auf Instagram viral. Ich habe schon einige Künstler gesehen, die da mitgemacht und ihre A Cappella-Gesangskünste zum Besten gegeben haben. Also bleibt schön aufmerksam beim Scrollen. Vielleicht stolpert ihr ja auch mal drüber oder in der nächsten U-Bahn. Wenn Jacoby Shaddix mit euch morgens zur Arbeit fährt und eure Kopfhörer aufgeben, dann hilft er vielleicht aus. Ja, Jacoby Shaddix, dem begegnet ihr aber natürlich am ehesten auf einem Papa Roach Konzert. Und da habe ich gute Neuigkeiten. Im Herbst kehrt die Combo zurück in die Rockrepublik für 6 Konzerte und Karten gibt's ab Freitag. Papa Roach waren das gerade hier im besten Rock Nonstop bei Rockantenne Hamburg. Und damit geht's auch gleich weiter. Wolfmother dabei. Und wer noch etwas Energie für den

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0: Ärzte, Toten Hosen, die Richtung, da kann ich mitsingen und das ist toll und das gefällt mir am besten.
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0: Legends, you and I, ja, you and I, wir sind alle im Fußballfieber aktuell.
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0: Alle, let's go, auf geht's. Jedes Land hat ja einen Spruch auf der eigenen Sprache, um seine Mannschaft anzufeuern. Und wenn die Usbeken heute Abend den Rasen gegen Portugal betreten, hören wir dann wohl ein lautes Yalla. Damit ist aber nicht unbedingt der arabische Ausruf gemeint und auch nicht das Jugendwort, das es 2012 auf Platz 3 in Deutschland schafft. Mit Yalla verbinden Usbekistan und Deutschland noch viel mehr.
2: Das erste Band ist aufgelegt. Los geht's mit der Gruppe Yalla aus der Sowjetunion.
3: 1973, Ost-Berlin. Weltfestspiele der Jugend und Studenten. Auf der Bühne steht die In-Band der Sowjetunion, Yalla. Die usbekische Band stammt aus der Hauptstadt Taschkent, gründet sich dort 1970 an einem Theaterinstitut und spielt Folkrock. Dabei verbindet sie vorreiterisch usbekische Tradition und westliche Moderne. Yalla spielen zentralasiatische Melodien auf landestypischen Instrumenten wie Doira, Rubab und Dutar und mixen sie mit E-Gitarre, Bass und Schlagzeug. Und sie singen auf Usbekisch, Russisch und Deutsch? Kein Scherz, das DDR-Label Amiga veröffentlicht die deutsch eingesungenen Versionen von zwei Songs der sowjetischen Durchstarter, Wie schade und Das wird ein Tag sein.
4: Wie schade, wie schade.
3: Vielleicht auch die Hymne für den nächsten WM-Spielsieg der Usbeken. Die könnten sie dann sogar nochmal live spielen. Zuletzt feierten Yalla 2023 ihr 50-jähriges Jubiläum.
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1: Ich bin Arno Siegemund, es ist 13 Uhr, guten Tag. In Jevenstedt hat es in einem Einfamilienhaus gebrannt. Eine Person wurde dabei schwer verletzt und musste mit einer Rauchvergiftung ins Krankenhaus. Anwohner hatten das Feuer bemerkt und sofort die Rettungskräfte alarmiert. Die Feuerwehr hatte den Brand dann zum Glück schnell im Griff. Warum genau es gebrannt hat, ist noch unklar. Die Polizei ermittelt. Die Rentenpläne kommen. Bundeskanzler Merz will die Vorschläge der Kommission 1:1 umsetzen. Ohne Reform würde unweigerlich das Rentenniveau sinken und die Beiträge steigen, so Merz. Reform drehe den Trend um. Weiter sagte er, damit bleiben die Renten sicher und die Beiträge werden über alle gesellschaftlichen Schichten und Generationen gerecht verteilt. Nach dem angekündigten Rücktritt von Großbritanniens Premier Starmer hat sich ein möglicher Nachfolger in Stellung gebracht. Starmers parteiinterner Konkurrent Burnham will bei der Wahl zum neuen Labour-Chef kandidieren. Der 56-Jährige war knapp 10 Jahre lang Bürgermeister von Manchester.
2: Vielen Dank, Arno. Gleich Alice Cooper, jetzt das Rockantenne Hamburg Wetter. Es ist ein schöner, sonniger Tag. 24 Grad an den Landungsbrücken. 23 in Rahl steht bei euch am Timmendorfer Strand. Ein bisschen kühler gerade noch. 22 Grad, aber auch das ist schön. Und 27 Grad werden es. So darf man sich das gefallen lassen. Und die kommenden Tage wird es dann immer heißer und heißer. 32 Grad morgen und übermorgen. Freitag dann 34 und am Wochenende kommt es richtig dicke. 39 Grad erst und dann sogar 40 Grad. Da schön mit Sonnencreme einschmieren, ne, Leute?
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2: Einmal aufgepasst auf der A7 Flensburg Richtung Hamburg zwischen Großenaspe und Bad Bram steht. Der ist ein Liegenbleiber. Und noch einmal stockender Verkehr auf der A1 Lübeck Richtung Hamburg zwischen Moorfleet und der Norderelbbrücke. 2 Kilometer stockt es da. Geblitzt wird da auf der A24 Berlin Richtung Hamburg vor der Abfahrt Jenfeld in der 120er-Zone und nochmal in Wilhelmsburg in der Neuenfelder Straße beidseitig da beim Tierarzt. Und wenn ihr noch was gesehen habt, ruft einfach kurz durch unter der 0800 168 666. Vielen Dank und gute und sichere Weiterfahrt.
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1: The Pretty Reckless mit Dear God. Taylor Momsen und Co. müssen schon lange niemandem mehr etwas beweisen. An der Gitarre haben sie es drauf. Am Mikrofon haben sie es drauf. Sie sind einfach richtig geiler, moderner Hardrock.
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1: Daran hat sich auch auf ihrem 5. Studioalbum nichts geändert. Was etwas anders sind, sind die Texte. Die Freiheit, die sich die Band errockt hat, nutzen sie nämlich, um mit Dear God das bisher persönlichste, rohste Album ihrer bisherigen Karriere rauszuhauen. Es geht um den Kampf gegen innere Leere und Verhandlungen mit Gott. Beinahe schon tagebuchartig schreibt Taylor Momsen hier einmal alles von der Seele und verpackt das Ganze in richtig geile Songs, die auch schon mal fast Richtung Blues gehen können. Also The Pretty Reckless mal ganz neu kennenlernen möchte oder auch einfach nur Bock auf richtig guten Hardrock mit ein paar spannenden neuen Einschlägen hat, für den ist das neue Album genau richtig. Dear God von The Pretty Reckless ist unser Album der Woche hier auf Rockantenne Hamburg. Und daraus gönnen wir uns jetzt auch einen Song.

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9: Ich bin Arno Siegemund. Es ist 14 Uhr. Guten Tag. Die Hitze treibt den Trinkwasserverbrauch in Kiel weiter in die Höhe. Gestern wurden fast 63 Millionen Liter verbraucht, so viel wie seit 6 Jahren nicht mehr. Die Stadtwerke warnen, dass es bei Spitzenlasten zu Engpässen im Netz und zu Druckschwankungen kommen kann, wenn viele Menschen gleichzeitig Wasser zapfen, etwa für Pools und Rasensprenger. Die Stadtwerke appellieren deshalb an die rund 330.000 versorgten Menschen in Kiel und im Umland, sorgsam mit dem Trinkwasser umzugehen. Die Rentenkommission hat der Bundesregierung 33 Reformvorschläge vorgelegt. Kanzler Merz und Arbeitsministerin Baas wollen das Paket vollständig umsetzen. Kern ist eine neue kapitalgedeckte Rente, ein langsames Hinauszögern des Rentenalters über 67 und das Aus für die abschlagsfreie Frührente nach 45 Berufsjahren, also die Rente mit 63. Außerdem sollen Minijobber künftig in die Rente einzahlen, ebenso wie Politiker und Selbstständige. Beamte bleiben weiterhin verschont. Ein Bündnis aus BUND, Klimaallianz Deutschland und Autoclub Europa fordert Bundesverkehrsminister Schnieder auf, auf den Neubau von Autobahnen und Bundesstraßen zu verzichten. Stattdessen sollten die bestehenden Straßen saniert werden. Nach einer aktuellen Studie ließen sich so bis zu 20 Milliarden Euro einsparen.

0: Übermorgen 32, das geht noch gerade so, Freitag 34 und am Wochenende dann wirklich 39 und sogar 40 Grad. Eieiei. Also da schön eincremen.
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0: Einmal aufgepasst, auf der A7 Hamburg Richtung Flensburg zwischen Bad Bramstedt und Großen Aspe. Da liegen Spanngurte auf der Straße, da ein bisschen vorsichtig. Ansonsten kommt ihr überall gut durch. Geblitzt wird in Horn auf dem Schiffbeker Weg. Stadtauswärts an der Ecke Sterntaler Straße und dann noch in Hohenfelde in der Lübecker Straße Richtung Eilbek, 200 Meter vor der Shell-Tankstelle. Und wenn ihr noch was gesehen habt, dann ruft einfach kurz durch unter der 0800 168. 666. Vielen Dank und gute Weiterfahrt.
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19: Ich bin Anno Siegemund, es ist 15 Uhr, guten Tag. Die anhaltende Hitzewelle macht den 32. Hamburger Halbmarathon am Sonntag zur Herausforderung. Für die bis zu 24.000 Läuferinnen und Läufer sind bis zu 37 Grad angekündigt. Der Veranstalter reagiert mit zusätzlichen Maßnahmen. Statt wie üblich 3 bis 4 wird es bis zu 7 Wasserstellen geben. Außerdem stehen Duschen und Wasserwannen bereit. Und der Start wird auf 8.30 Uhr.

0: Schau mal aufs Rockantenne Hamburg Wetter und da messen wir gerade 25 Grad am Flughafen, 25 Grad auch in Wilhelmsburg und Seebetal 26 aktuell. Also wirklich, mehr Sonne geht gar nicht. Hier und da so ein paar klitzekleine weiße Wölkchen, aber das ist maximal Deko. Es ist heiß und es bleibt auch heiß in den nächsten Tagen. Da kommt ordentlich Hitze ran und ihr habt es ja auch schon gehört, deswegen auch für den Halbmarathon ordentlich was an Vorkehrungen nötig. Da muss man gucken, ob man da wirklich mitlaufen will. Besonders Donnerstag, da wird's richtig heiß.
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0: Dann mal auf der A1 Hamburg Richtung Lübeck, Kreuz Ost in der Überleitung zur A24. Gegenstände auf der Straße liegen. Auf der A7 Hamburg Richtung Flensburg zwischen Bad Bramstedt und Großenaspe, da liegen Spanngurte auf der Straße. Und auf der A39 Hamburg Richtung Lüneburg in der Ausfahrt Lüneburg Nord, Achtung, da ist ein LKW liegen geblieben. Und dann haben wir noch von Marcel eine Meldung. Was hast du gesehen? Moin.
2: Moin, in der Buchholzer Straße, das ist am Steinwerder Fußterminal, ist Richtung Steinwerder rauf momentan alles dicht. Da stehe ich jetzt seit einer Dreiviertelstunde und es bewegt sich gar nichts mehr.
0: Vielen Dank fürs Update, fürs Bescheid geben. Wenn ihr auch was gesehen habt, dann macht das gerne kostenlos unter der 0800 1068 666. Und wo ihr durchkommt, da fahrt ihr natürlich nicht zu schnell, denn es wird geblitzt. Unter anderem auf der A24 Berlin Richtung Hamburg vor der Abfahrt Jenfeld. Da sind 120 erlaubt. Gute und sichere Fahrt euch.
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0: Moinsen, der Motor wird gestartet. Oh, und der klingt gut. An diesem Wochenende die Harley Days. Und ich sorge dafür, dass ihr da auch mit am Start seid. Hier auf Rockantenne Hamburg. Jetzt Sniffin' the Tears. Auch auf dem Sozius, auf dem Driver Seat. Immer ein guter Klang.
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0: Das geht doch schon mal in die richtige Richtung. Warlock, All We Are hier auf Rockantenne Hamburg. Und das passt genau zu dem, was uns am Wochenende erwartet. Und zwar auf zwei Rädern. Yo!
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0: Und Christian will da ganz gerne hin. Moinsen.
2: Moin, grüß dich.
0: Hast du am Wochenende schon was vor?
2: Am Wochenende? Nee, also mein Kalender ist komplett leer.
0: Aber du hast uns geschrieben, du hättest einen kleinen Sohn, den du ganz gerne ranführen würdest an so ein paar PS.
2: Genau, also der ist natürlich, das Kinderzimmer ist voller Fahrzeuge. Da sind auch ein paar Motorräder dabei. Und immer wenn an der Straße eine große Maschine vorbeifährt, dann ist er ganz aufgeregt, ja.
0: Und wie ist das bei dir, wenn eine große Maschine vorbeifährt?
2: Ich bin da auch ganz aufgeregt. Ich schaue mir das aber lieber gerne an, anstatt selber drauf zu sitzen.
0: Aber deinen Sohnemann, den würdest du lieber auf dem Moped, auf so einer richtigen Maschine oder als Rockstar auf der Bühne sehen?
2: Das ist beides gut. Also da muss ich nochmal drüber legen. Also schreien kann er auf jeden Fall. Da sind wir schon mal, eher auf der Rockstar-Seite.
0: Wie alt ist er?
2: Der wird nächste Woche 4.
0: Oh, ja, das wäre dann natürlich ja auf jeden Fall gefährlich für dich, weil dann ist offensichtlich, was für ein Geschenk du dann in der Kürze der Zeit noch irgendwie besorgen müsstest.
2: Ja, das stimmt wohl, ja, das ist richtig.
0: Und für so ein Harley-Days-Wochenende, da bist du auf jeden Fall der Richtige, du bist gewappnet dafür.
2: Ich bin auf jeden Fall total gut vorbereitet, ja, das klingt nach einem ganz, ganz großen Plan.
0: Dann wünsche ich dir und deiner Familie ganz viel Spaß, ganz viel PS, ganz viel Lautstärke und einfach ein richtig heißes und lautes Wochenende.
2: Oh, cool, vielen, vielen Dank, das klingt ja sehr gut. Wir sind total dabei und das Wetter wird gut, ich glaube, da brauchen wir auch eine Abkühlung dazwischen.
0: Absolut, die sollt ihr kriegen. Und dazu natürlich immer der beste Rock nonstop. Hier auf Rockantenne Hamburg.
2: Mega, vielen, vielen, vielen Dank. Danke euch.

0: Mächtige Soundwand bei mächtigen Temperaturen. Disturbed Wander.
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0: Die Kenner, Könner und Fachmänner des guten Geschmacks, die Bloodhound Gang. Und wo es schon so sonnig ist, kommt Sheryl Crow um die Ecke. Sonnenbad mit dem besten Rock nonstop hier auf Rockantenne Hamburg.
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0: 3:30 haben wir's.
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0: Eine Gefahrenmeldung auf der A1 Hamburg Richtung Lübeck im Kreuz Ost in der Überleitung zur A24. Achtung, da liegen Gegenstände auf der Straße. Ansonsten stockender Verkehr auf der A1 Lübeck Richtung Hamburg zwischen Morfleet und Stillhorn, 6 Kilometer. 2 Kilometer stockend sind es auf der A2 A7 Flensburg Richtung Hamburg, meine ich, zwischen Volkspark und Elbtunnel. Und jetzt die A255, da war die neuen Elbbrücken Richtung Innenstadt zwischen Elbinsel und Dreieck Norden. Vorderelbe. Auch da 2 Kilometer stockend, seid in 5 bis 10 Minuten durch. Es wird geblitzt. Wilhelmsburg, Neuenfelder Straße, da stehen sie und machen beidseitig Fotos beim Tierarzt. Und in Horn auf dem Schiffbeker Weg stadtauswärts Ecke Sterntaler Straße. Habt ihr noch ein Update? Gerne Bescheid geben, kostenlos unter der 0800 168 666. Gut und sichere Fahrt euch
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0: Moin!
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0: Jetzt, wie versprochen, die Bloodhound Gang.

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0: Absolut bester Classic Rock am Dienstagnachmittag hier auf Rock Antenne Hamburg. Das war ein Whitesnake und Leute, ihr spürt es und bei manchen riecht man es auch ein bisschen. Es ist sehr, sehr, sehr warm. 26 Grad aktuell bei uns in der Spitaler Straße beim Rock Antenne Hamburg Studio. Aber es fühlt sich schon wärmer an und morgen geht's auch nochmal weiter nach oben und Samstag das dicke Ding mit bis zu 38 Grad. Also da muss man wirklich aufpassen, dass die Füße nicht in Flammen aufgehen. So auf dem Asphalt. Vor allem als Motorradfahrer willst du dann wirklich nicht im Stau stehen. Was brauchen wir da also? Eine Abkühlung. Und da habt ihr wirklich sehr, sehr gute Vorschläge.
1: Ich hätte jetzt gerne Eis Matcha. Das ist einfach erfrischend und ganz lecker.
2: Bier geht immer. Bier geht immer zu jeder Tageszeit und zu jeder Wetterlage.
3: Ich mag am liebsten, wenn es heiß ist, Cappuccino. Das gibt mir das Gefühl, als wäre ich wie in Italien, wie im Urlaub.
4: Bei kalten Getränken am besten im heißen Sommer so Pfefferminz mit Zitrone. Ne? Da fühle ich mich wie in Marokko.
5: Naja, auf jeden Fall Sprudelwasser mit gefrorenen Himbeeren, so ein bisschen Minze dazu und dann einfach in der Sonne sitzen und genießen.
6: Nur Weißwein. Den besten Weißwein, den ich im Keller habe. Dazu ein Käse, egal ob weich, ob hart. Auf der Terrasse sitzen, im Schatten. Das ist doch das Beste, was es gibt, ja?
0: Oh, das kann ich mir so gut vorstellen. Ihr auch? Alles, was da noch fehlt, ist ein richtig guter Rocksong nebenbei zum Genießen. Haben wir hier. Hier ist Youngblood zusammen mit Aerosmith, Wild Woman auf Rock Antenne Hamburg. Schönen, heißen Dienstag uns allen. Wow!

Am Wochenende war er noch in Schesel beim Hurricane Youngblood. Richtig geiler Typ. Live habt ihr hier auch natürlich gehört auf Rockantenne Hamburg. Achtung bitte auf den Straßen. Auf der A7 Hamburg-Flensburg zwischen der Raststätte Holmau Ost und Quickborn in beiden Richtungen. Gerade eine Entenfamilie auf der Straße. Bitte vorsichtig fahren auf der A7 zwischen der Raststätte Holmau Ost und Quickborn. Auf Rockantenne Hamburg jetzt hier Supertramp.

0: alle einmal bitte einsteigen. Der Crazy Train rollt hier auf Rockantenne Hamburg. Das war der unvergleichliche Ozzy Osbourne. Und bei wirklich heißen Temperaturen sorgen die Red Hot Chili Peppers tatsächlich für ein bisschen Abkühlung. Und zwar mit Snow.
1: Hey, yo, listen what I say.
0: Schnee im Sommer. Herrlich.
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6: Ich bin Arno Siegemund. Es ist 16 Uhr. Guten Tag. Mit sogenannten Akuteinsatzfahrzeugen sollen Notärzte mögliche Patienten direkt vor Ort medizinisch einschätzen und gezielt vermitteln. Nachdem das erste Fahrzeug vergangenen Juli an der Rettungswache Rendsburg den Testbetrieb aufgenommen hatte, wurde es bereits zu 600 Einsätzen alarmiert. Das hat die Rettungsdienstkooperation in Schleswig-Holstein mitgeteilt. Nun soll das Konzept auf 4 weitere Standorte ausgeweitet werden. Bundeskanzler Merz will alle Vorschläge der Rentenkommission komplett umsetzen, und zwar schnell. Das Paket umfasst 33 Vorschläge, zum Beispiel ein höheres Renteneintrittsalter, mehr Beitragszahler und eine neue kapitalgedeckte Rente. Und die Frührente mit 63 ohne Abschläge soll es nicht mehr geben, und auch Selbstständige und Politiker sollen ins System einzahlen, nur die Beamten nicht. Merz erklärte, dass das Paket nur als Ganzes funktioniert. Nach der grundsätzlichen Einigung zwischen den USA und dem Iran auf ein Ende des Krieges nimmt der Schiffsverkehr in der Straße von Hormus wieder zu. Gestern passierten 36 Schiffe die Meerenge. Die Kontrolle der strategisch wichtigen Wasserstraße und mögliche Durchfahrtsgebühren sind zentrale Punkte bei den Verhandlungen über eine dauerhafte Friedenslösung.
7: Arno, vielen Dank fürs Update. Gleich die Red Hot Chili Peppers, jetzt das Rockantenne Hamburg-Wetter. Und heute sind wir noch unter 30 Grad. Plantenblom melden 26, genauso in Rahl steht 25 in Leetzen. Aber ich finde, bei uns in der City, das fühlt sich echt wärmer an. Morgen maximal 32 Grad und es geht auch sonnig weiter. Samstag, Achtung, 38 Grad in der Spitze. Leute, es wird heiß.
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7: Sonst sagt man ja immer, wenn man sich irgendwie vorwarnen soll oder auf was gefasst machen soll, ja Junge, da ziehst du dich warm an. Ja, zieh dich nicht warm an, also zieh dich kalt an. Auf den Straßen, da ist es vergleichsweise in Ordnung, aber auch da Gefahrenmeldung. Achtung bitte, A7 Hamburg-Flensburg zwischen der Raststätte Holmau-Ost und Quickborn in beiden Richtungen, eine Entenfamilie auf der Straße unterwegs. Und auf der A39 Hamburg Richtung Lüneburg in der Ausfahrt Lüneburg-Nord, dort steht ein liegen gebliebener LKW. Stockender Verkehr auf der A1 Lübeck Richtung Hamburg zwischen Billstedt und Stillhorn. 8 Kilometer stockend, etwa 30 Minuten braucht ihr da länger. 3 Kilometer sind es auf der A7 Flensburg Richtung Hamburg zwischen Stellingen und Elbtunnel, und auf der A255 Neue Elbbrücken Stadt Einwärts, da sind es 2 Kilometer stockend. Geblitzt wird auch in

0: Richtig fett. Eintritt, Essen, Getränke. Ihr kommt in unsere exklusive Rockantenne Hamburg Lounge und sowieso bei allen Konzerten und Shows. Da bei den Harley Days habt ihr die besten Plätze. Und wenn ihr einen Führerschein, einen Motorradführerschein habt, dann habt ihr selber die Chance, ganz vorne bei der Harley-Parade selber mitzufahren. Ich kläre das mit euch gleich nach den Red Hot Chili Peppers.
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0: Das ist genau der perfekte Sound für das, was am Wochenende ansteht. Ja, AC/DC waren das, denn wir hören in den nächsten Tagen wieder ganz viel hiervon.
1: Moin, Alec.
0: Moin, Philipp.
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0: Ja, Celine aus Rahlstedt, die hat sich bei uns gemeldet und die hat uns online auf rockantenne.hamburg wirklich eine schöne Nachricht geschrieben, wie wichtig für sie die Holidays sind. Denn da ist sie immer mit ihrem Papa hingegangen. Moin, Celina.
1: Moin, Alec.
0: Moin, Celina. Wo erwische ich dich gerade?
1: So mittendrin im Klientengespräch.
0: Du hast eine Minute gerade Zeit?
1: Ja, alles gut.
0: Denn es geht, glaube ich, um etwas, was dir ganz wichtig ist.
1: Total, ja.
0: Die Harley Days, da hast du eine ganz starke Verbindung zu.
1: Ja, in der Tat. Ja, du bist jetzt gerade ins Schwarze. Groß geworden mit meinem Papa tatsächlich und von Kindheitstagen ein Thema. Und jedes Jahr eigentlich so das Ereignis. Und genau, seitdem mein Papa nicht mehr da ist, ist das etwas, was mein Bruder und ich weitertragen.
0: Darf ich fragen, seit wann ist dein Papa nicht mehr da?
1: Jetzt dieses Jahr 3 Jahre.
0: Diese Verbindung mit Harleys und dass ihr da seid und eine gute Zeit habt, das trägt sich immer weiter durch.
1: Total. Man hat total nette Leute kennengelernt oder wir sind auch in sehr, sehr netten Netzwerken da drin und wir haben einfach super viel Spaß, wenn es darum geht, dass man coole Bikes sieht, dass man sich austauschen kann, dass man irgendwie den gleichen Lifestyle teilt und eigentlich ja immer mit sehr, sehr coolen, lockeren Leuten Kontakte knüpft.
0: Celina, ich wünsche dir, deiner Familie ganz, ganz viel Spaß und einfach eine schöne Zeit. Ich würde euch gerne zu den Holidays schicken mit allem, was wir euch da bieten können und dass ihr ein fantastisches Wochenende habt und dass du an deinen Vater denken kannst und dass ihr beide einfach auf dem Moped sitzt und eine gute Zeit habt.
1: Mega, da kriege ich gerade Gänsehaut. Das freut mich sehr. Mega, mega cool. Da kann das Wochenende ja nur gut werden.
0: Sehr es schön. Wird heiß, es wird laut, es wird schön. Ich hoffe, du hast da einfach eine fantastische Zeit.
1: Oh, perfekt. Danke, danke, danke. Das werden wir bestimmt haben. Ich freue mich da total drauf jetzt.
0: Ihr hört Rockantenne Hamburg immer mit dem besten Rock nonstop. Hier sind die Kaiser Chiefs.

0: Ich find's wirklich ganz schön schwierig, so schnell nacheinander Ruby zu sagen. Die Kaiser Chiefs, die können's.
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0: Schulschluss, sagt Alice Cooper. Ja, school's out, aber was ist mit Arbeit out? Ja, wie ist da die Problemlösungslage, lieber Alice Cooper? Wir hören auf jeden Fall gleich auch Beck. Das ist der beste Rock Nonstop hier auf Rockantenne Hamburg.
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0: Kurz nach 4:30 haben wir's.
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0: Achtung bitte, auf der A7 Hamburg Richtung Flensburg zwischen Stellingen und Dreieck Nordwest, da steht ein Liegenbleiber. Und auf der A39 Hamburg Richtung Lüneburg zwischen Maschen und Winsen West, da hat's gekracht und die Unfallstelle ist noch nicht abgesichert. Da bitte besonders vorsichtig fahren. Außerdem stockt's auf der A1 Lübeck Richtung Hamburg zwischen Billstedt und Stillhorn, 4 Kilometer stockend. Auf der A7 Flensburg Richtung Hamburg zwischen Stellingen und Elbtunnel, 3 Kilometer stockend. Und A25 Hamburg Richtung Geesthacht zwischen Dreieck Südost und Neuerlemöhe West, damals 2 Kilometer. Es wird geblitzt. Außerdem auf der A24 Berlin Richtung Hamburg vor der Abfahrt Jenfeld und in Wilhelmsburg auf der Neuenfelder Straße. Da blitzen sie beidseitig beim Tierarzt. Habt ihr noch ein Update? Gebt's gerne durch, kostenlos unter der 0800 168 666 oder schickt uns einfach eine Sprachnachricht über unsere neue Rockantenne Hamburg App. Euch allen eine gute und sichere Fahrt.
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0: Der Sound passt doch zu den Temperaturen da draußen. Ihr hört den besten Rock nonstop auf Rockantenne Hamburg. John Bon Jovi war das. Und während die WM auf der anderen Seite der Welt läuft, sind unsere Clubs in der Stadt auch nicht untätig.
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0: Ja, zum Saisonfinale und nach dem Abstieg, da hatte Verteidiger Hauke Wahl noch die Fans gelobt.
2: Ja, ich glaube, dass die Fans einfach einen unfassbaren Job gemacht haben, nicht nur in den letzten 3 Jahren, sondern vor allem in dieser Saison. Ich glaube, dass sie über 34 Spieltage, über ein ganzes Jahr versucht haben, uns zu zeigen, dass sie für uns da sind. Und sie waren da.
0: Jetzt enttäuscht er wahrscheinlich aber einige Fans, denn der Verteidiger wechselt zum Mitabsteiger VfL Wolfsburg. Das hätte man nicht unbedingt vorher vermutet, weil Wahl wirklich der Vorzeigespieler und absolute Identifikationsfigur war bei St. Pauli. Aber 32 Jahre ist er alt und da gibt es wahrscheinlich in der VW-Stadt vermutlich nochmal so den letzten lukrativen Vertrag. Für die Kiezkicker geht es diesen Donnerstag dann richtig los in die neue Saison mit dem Trainingsstart. Heute in einer Woche gibt es dann auch schon das erste Testspiel direkt. St. Pauli tritt an bei Altona 93, also ein kleines Stadtderby, aber ganz entspannt, sogar ohne getrennte Fanblöcke, denn zwischen den Clubs und Fans gibt's überhaupt keine Probleme. Tickets sind ab jetzt online zu kaufen. Ihr hört den besten Rock nonstop auf Rockantenne Hamburg, jetzt mit einer der größten Bands, mit Legenden, Rolling Stones, mit I Can't Get No Satisfaction. Schönen Dienstag uns allen.

0: Jawohl, Metallica hier auf Rockantenne Hamburg und gleich. Ja, ja, ja. Und Schluss. Gleich Led Zeppelin. Und zwar volle Breitseite, 8 Minuten Kaschmir und sogar noch ein paar Sekunden extra. Das wird episch auf Rockantenne Hamburg.
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17: Ich bin Arno Siegemund, es ist 17 Uhr. Guten Tag. Die größte Multifunktionsarena in Norddeutschland bekommt einen neuen Namen. Aus der Barclays Arena wird ab dem 21. Juli im nächsten Jahr die Sparda Bank Arena. Das hat das Bankinstitut heute mitgeteilt. Für Kunden soll es künftig bevorzugten Einlass über eine sogenannte Fastlane sowie Ticketverlosungen und besondere Erlebnisse mit Künstlern geben. Bis zu 15.000 Zuschauer passen in das Veranstaltungszentrum. Die AfD bleibt mit 27% stärkste Kraft. Die Union legt leicht zu und kommt aktuell auf 22%. Das geht aus dem aktuellen RTL-NTV-Trendbarometer hervor. SPD, Grüne und Linkspartei halten ihre Werte mit 12, 15 und 11%. Die FDP fällt auf 4% und würde den Einzug in den Bundestag wieder verpassen. Die Aktie von SpaceX hat nach ihrem Rekordstart an der Börse deutlich an Wert verloren. In den vergangenen 3 Handelstagen brach der Kurs um 23% ein. Trotz der Verluste liegt die Aktie aber noch etwa 15% über dem Ausgabepreis von $135. Und SpaceX gehört weiterhin zu den wertvollsten Unternehmen der Welt.
0: Vielen Dank fürs Update, Arno. Gleich hören wir Led Zeppelin, volle Breitseite, 8,5 Minuten. Das wird richtig heiß. Sogar noch ein bisschen heißer als das, was wir aktuell messen. Bei der Alsterdorfer Sporthalle 27 Grad, Bill Werder genauso, Stelle 26 Grad. Also noch sind wir unter der 30 Grad Marke, aber morgen überschreiten wir sie. 32 Grad am Mittwoch und wirklich kein einziges Wölkchen, nur Sonne.
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0: Achtung auf der A39 Hamburg Richtung Lüneburg zwischen Maschen und Winsen-West. Da ist die rechte Spur nach einem Unfall gesperrt. Und es stockt auf der A7 Flensburg Richtung Hamburg zwischen Stellingen und Elbtunnel 2 Kilometer. Ebenfalls 2 Kilometer stockend auf der A25 Hamburg Richtung Geesthacht zwischen Dreieck Südost und Neu-Allermöhe West. Und geblitzt wird auch in Horn auf dem Schiffbeker Weg stadtauswärts Ecke Sterntaler Straße. Habt ihr noch ein Update? Habt ihr noch was gesehen? Einfach anrufen, kostenlos hier im Studio 0800 100.

0: Immer noch, sie machen immer noch was Neues und ich sag euch, Leute, es wird richtig, richtig geil. Die absolut exklusive Rockantenne Hamburg Radio Premiere. Könnt ihr gar nicht woanders hören. Wir sind die Ersten. Wie geil ist das denn? Gleich gemeinsam ganz was Neues. Jetzt Led Zeppelin. Wie versprochen, 8 Minuten und noch mehr Kaschmir.
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0: Es ist manchmal so einfach, so eine ikonische Basslinie, so ein Basslauf. Das einfach, und es ist ein Song, den kennt jeder. Genauso wie bei einem Gitarrenriff sofort jeder erkennt, welcher Song und welche Band das ist. Wisst ihr sofort Bescheid? Das sind die Legenden von Deep Purple und Leute, sie machen's nochmal. Sie hauen was Neues raus.
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0: Exklusiver geht's gar nicht. Wir sind jetzt die, die zum allerersten Mal auf diesem Planeten die neue Single von Deep Purple hören. Okay, außer vielleicht Deep Purple selbst, dass sie es eingespielt haben. Aber ansonsten hören wir das jetzt zum allerersten Mal. Laut Sänger Ian Gillan wird ihr neues Album Splat, das härteste Album seit langem, am 3. Juli wird es erscheinen. Und am 1. November, da werden sie es auch bei uns in der Rock City direkt präsentieren. Da spielen sie nämlich, präsentiert von Rock Antenne Hamburg, eine richtig geile Show. Ich habe sie zuletzt gesehen vor, ich glaube, 2 Jahren im Stadtpark. Das war fantastisch. Sie haben es immer noch drauf. Sie rocken härter denn je. Und somit ist es jetzt auch Zeit für fast 5 Minuten ganz neue Musik von Deep Purple. Das hier ist auf Rock Antenne Hamburg die neue Single Guilt Trippin'.

0: Da machen sie auf einmal wieder auf ganz sanft. Hartes, geiles Ding von Deep Purple zum allerersten Mal gehört. Jetzt hier auf Rockantenne Hamburg. Das war die Radiopremiere von Guilt Trippin' von Deep Purple. Geile Typen, einfach Legenden.
1: 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Und das gibt's gleich für euch.
0: Liquido am Start. Außerdem dabei die Goo Goo Dolls. Ihr hört Rockantenne Hamburg am Dienstagabend. 5:53 haben wir.
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6: Kurz nach 6 haben wir's.
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6: Achtung bitte auf der A39 Hamburg Richtung Lüneburg ist aktuell zwischen Maschen und Winsen West die rechte Spur nach einem Unfall gesperrt. Stockender Verkehr außerdem auf der A7 Flensburg Richtung Hamburg zwischen Eidelstedt und Volkspark und auch 2 Kilometer stockend auf der A25 Hamburg Richtung Geesthacht zwischen Dreieck Südost und Neu-Allermöhe West. Es wird geblitzt in Wilhelmsburg auf der Neuenfelder Straße beidseitig beim Tierarzt und in Horn auf dem Schiffbeker Weg stadtauswärts Ecke Sterntaler Straße. Habt ihr noch eine Update? Gibt's gerne durch, kostenlos natürlich hier im Studio unter der 0800 168 666. Gute und sichere Fahrt euch.
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6: Und Liquido.

Krasse Frau, krasse Stimme, geiler Song. Like the Way I Do von Melissa Etheridge hier auf Rock Antenne Hamburg. Und es passiert ja immer wieder, große Popstars, die greifen sich plötzlich mal ja so einen Rockklassiker und denken sich, ach, das probiere ich auch mal. Meistens bleibt es bei einem Versuch und das ist oft auch gut so, aber Britney Spears, ja. Die hat sich gleich zweimal an echten Rockklassikern versucht. Das erste Mal an den Rolling Stones und Satisfaction kennen wir natürlich. Bei Britney war das so. Alright, kann man so machen? Muss man nicht, aber... kann man. Offenbar hat es ihr auf jeden Fall gefallen und hat Spaß gemacht. Also hat sie sich direkt die nächste Rock-Ikone auch geschnappt. I Love Rock'n'Roll von Joan Jett. Mehr Lederjacke geht eigentlich nicht. Britney Spears hat es versucht. Da klingt das dann so. Die 2000er sind wieder zurück. Naja. Ist die Frage, mutig oder Geschmackssache? Auf jeden Fall keine Geschmackssache. Das hier ist der beste Rock Nonstop auf Rock Antenne Hamburg. Hier sind Def Leppard. Guten Tag, lieben Klausen Globen.

0: Jethro Tull hier auf Rock Antenne Hamburg und gleich diese Kollegen hier.
1: Moin Moin, hier sind Henning und Tim von den H-Blocks.
0: Yeah. Die H-Blocks machen es noch ein bisschen heißer mit ihrem Ring of Fire gleich auf Rock Antenne Hamburg.
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16: Ich bin Arno Siegemund, es ist 18 Uhr, guten Abend. Hamburg kommt bei der Gleichstellung von Frauen und Männern nur in Teilen voran. Laut dem neuen Gleichstellungsmonitor stellen Frauen zwar 51% der Bevölkerung und sind in Politik und Wissenschaft stärker vertreten, so sind im Senat inzwischen mehr Frauen als Männer und der Frauenanteil in der Bürgerschaft liegt bei 49%. Beim Verdienst hinken die Hamburgerinnen aber weiter hinterher. Die Reaktionen auf die Vorschläge der Rentenkommission sind unterschiedlich. Bundeskanzler Merz und Sozialministerin Baas wollen die 33 Punkte möglichst schnell umsetzen. Geplant ist unter anderem eine Kapitalrente, die Abschaffung der Rente mit 63 und ein höheres Renteneintrittsalter gekoppelt an die Lebenserwartung. Minijobs soll es künftig nur noch für Schüler geben. Davor warnt der Hotel- und Gaststättenverband in Deutschland. Minijobs seien für das Gastgewerbe unverzichtbar, heißt es. Die Abgabenlast auf reguläre Arbeit sei zu hoch. Der Blutspendedienst des Deutschen Roten Kreuzes Nordost ruft wegen der aktuellen Hitzewelle dringend zum Blutspenden auf. Erfahrungsgemäß sinkt bei sommerlichen Temperaturen die Spendenbereitschaft. Gleichzeitig bleibt der Bedarf in Kliniken und Praxen konstant hoch. Die Reserven liegen derzeit deutlich unter dem nötigen Vorrat von 4 bis 5 Tagen.
0: Arno, vielen Dank fürs Update. Gleich beste Rock von den H-Blocks, jetzt das Rock Antenne Hamburg Wetter und wir bleiben heute noch unter den 30 Grad. Wir messen 27 am Gänsemarkt in Horn, genauso 26 in Lüneburg und morgen, da wird's richtig heiß, 32 Grad in der Spitze und das bei ja, so fast 0% Wolken, also es wird heiß und sonnig.
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0: Bisschen stockender Verkehr auf der A25 Hamburg Richtung Geesthacht zwischen Dreieck Südost und Neu-Alamöe West, 2 Kilometer stockend. Und auf der A7 Richtung Norden vom Elbtunnel, da braucht ihr 5 Minuten aktuell länger. Auf der A24, da wird geblitzt, Berlin Richtung Hamburg, da stehen sie vor der Abfahrt Jenfeld und in Horn auf dem Schiffbeker Weg stadtauswärts bei der Ecke Sterntaler Straße. Habt ihr noch ein Update? Dann geht's gerne durch, kostenlos unter der 0800 168 666. Oder schickt uns einfach eine Sprachnachricht über unsere neue Rockantenne Hamburg App. Gute und sichere Fahrt euch.

0: Peter Gabriel hier auf Rock Antenne Hamburg mit dem Sledgehammer, dem Vorschlaghammer. Den braucht man ja auch zwischendurch mal, ne, auch die Brechstange auspacken beim Fußball. Mal gucken, was wir da heute Abend sehen. Unter anderem, wenn Portugal gegen Usbekistan spielen wird, geht in etwa, ja, gar nicht mal mehr so lange. Wann geht denn das los? Eigentlich, ach, wisst ihr was? Gleich. Was jetzt losgeht, ist das hier.
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0: Dreiviertelstunde, dann ist er Anpfiff. Alle, let's go, auf geht's. Ne? Jedes Land hat ja so den eigenen Spruch in der eigenen Sprache, um seine Mannschaft anzufeuern. Und wenn die Usbeken heute Abend den Rasen gegen Portugal betreten, dann hören wir wohl ein lautes Yalla! Damit ist aber nicht unbedingt der arabische Ausruf gemeint und auch nicht das Jugendwort, das es 2012 übrigens auf Platz 3 in Deutschland schaffte. Mit Yalla verbinden Usbeken und Deutschland noch viel, viel, viel mehr.
2: Das erste Band ist aufgelegt. Los geht's mit der Gruppe Yalla aus der Sowjetunion.
3: 1973, Ost-Berlin. Weltfestspiele der Jugend und Studenten. Auf der Bühne steht die In-Band der Sowjetunion, Yalla. Die usbekische Band stammt aus der Hauptstadt Taschkent, gründet sich dort 1970 an einem Theaterinstitut und spielt Folkrock. Dabei verbindet sie vorreiterisch usbekische Tradition und westliche Moderne. Yalla spielen zentralasiatische Melodien auf landestypischen Instrumenten wie Doira, Rubab und Dutar und mixen sie mit E-Gitarre, Bass und Schlagzeug. Und sie singen auf Usbekisch, Russisch und Deutsch? Kein Scherz, das DDR-Label Amiga veröffentlicht die deutsch eingesungenen Versionen von zwei Songs der sowjetischen Durchstarter, Wie schade und Das wird ein Tag sein.
4: Wie schade, wie schade.
3: Vielleicht auch die Hymne für den nächsten WM-Spielsieg der Usbeken. Die könnten sie dann sogar nochmal live spielen. Zuletzt feierten Yalla 2023 ihr 50-jähriges Jubiläum.
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0: Papa Roach hier auf Rock Antenne Hamburg. Was haben die abgerissen am vergangenen Wochenende beim Hurricane Festival in Schesel? War das geil? No one knows what it's like. Den haben wir gleich. Eine Nummer entspannter. Einmal kurz ein bisschen den Gang rausnehmen, weil es ist ja auch heiß. Ne? Wir sollen uns nicht überanstrengen. Außerdem gleich noch Green Day, Basket Case. Das ist der beste Rock Nonstop hier auf Rock Antenne Hamburg.
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0: Kurz nach 6:30 haben wir's. Schauen wir auf die Straßen.
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0: Bitte fahrt vorsichtig auf der A7 Flensburg Richtung Hamburg zwischen Stellingen und Volkspark. Da steht ein Liegenbleiber und da ist auch noch eine ungesicherte Unfallstelle. Also vorsichtig A7 Flensburg Richtung Hamburg zwischen Stellingen und Volkspark. Ansonsten kommt ihr aber überall gut durch. Es wird geblitzt auf der A24 Berlin Richtung Hamburg. Kurz vor der Abfahrt Jenfeld stehen sie. Und in Hohenfelde auf der Lübecker Straße Richtung Eilbek. Da steht ein Blitzer 200 Meter vor der Shell-Tankstelle. Habt ihr noch ein Update? Gerne Bescheid geben unter der 0800 168 666 oder schickt uns eine Sprachnachricht über unsere neue Rockantenne Hamburg App. Gute und sichere Fahrt euch.
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0: Und hier, wie versprochen, The Who.

0: Vollgas in Richtung Feierabend am Dienstagabend, 7:15, das war ein Green Day und jetzt lassen wir ein bisschen locker Gang raus.
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0: Ja, Lalo lässt auf jeden Fall locker, der hat Urlaub diese Woche. Ich bin Alex Heger, schönen guten Tag zusammen und dieses Gefühl kennen wir leider alle, Angst. Sei es Höhenangst, Angst vor Spinnen oder Angst, dass das Bier alle ist. Ja, ich denke mir, das heißt dann Bieralerophobie oder so. Und ich denke mir, dass das viele betrifft, denn es sind genau diese Ängste, die unser Leben bestimmen, obwohl das ja eigentlich total scheiße ist. Aber wir machen euch jetzt Hoffnung. Hoffnung, diese Ängste zu überwinden und zwar mit dem Song Drive von Incubus. Denn in diesem Song geht es darum, sich vorzustellen, wie das Leben aussieht, wenn man es mit offenen Armen und offenen Augen lebt, ohne Angst. Also auch das leere Bierglas anschauen und nicht gleich in Tränen ausbrechen. Das klingt hart, aber es ist möglich und Drive ist so ein richtig schöner, gefühlvoller und beruhigender Rocksong. Also perfekt, um locker zu lassen und sich von der Hoffnung packen zu lassen und seine Ängste doch zu überwinden. Von dem Album Make Yourself aus dem Jahr 2000 ist hier Drive von Incubus auf Rockantenne Hamburg.
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0: Joan Osborne hier auf Rockantenne Hamburg ausgespielt bis zum letzten Ton. Und wo man schon irgendwie so schön gemütlich hier wieder dabei ist, Joan Osborne mit den letzten lockeren Tönen. Ein bisschen Zeit für Engtanz mit sich selbst. Billy Idol gleich am Start hier auf Rockantenne Hamburg. Kurz vor sieben haben wir es.
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11: Ich bin Arno Siegemund. Es ist 19 Uhr. Guten Abend. Die anhaltende Hitzewelle macht den 32. Hamburger Halbmarathon am Sonntag zur Herausforderung. Für die bis zu 24.000 Läuferinnen und Läufer sind bis zu 37 Grad angekündigt. Der Veranstalter reagiert mit zusätzlichen Maßnahmen. Statt wie üblich 3 bis 4 wird es bis zu 7 Wasserstellen geben. Außerdem stehen Duschen und Wasserwannen bereit. Und der Start wird auf 8.30 Uhr vorverlegt. Die 33 Vorschläge zur Reform der Rente in Deutschland haben es in sich. Bundeskanzler Merz hat angekündigt, die Punkte vollständig umsetzen zu wollen. Man könne es sich nicht erlauben, einzelne Vorhaben herauszunehmen oder abzulehnen, sagte der CDU-Chef. Geplant ist unter anderem die Abschaffung der Rente mit 63, ein höheres Renteneintrittsalter und eine Kapitalrente.
12: Es geht dabei um nicht weniger als um eine weitreichende Entscheidung. Ohne Reformen würden unweigerlich das Rentenniveau sinken und die Beiträge steigen. Mit dieser Reform können wir das umkehren.
11: Mecklenburg-Vorpommerns Ministerpräsidentin Schwesig sagte, über die Vorschläge müsse jetzt mit den Ländern, den Sozialpartnern und vor allem auch mit den Betroffenen diskutiert werden. Nach der grundsätzlichen Einigung zwischen den USA und dem Iran auf ein Ende des Krieges nimmt der Schiffsverkehr in der Straße von Hormus wieder zu. Gestern passierten 36 Schiffe die Meerenge. Die Kontrolle der strategisch wichtigen Wasserstraße und mögliche Durchfahrtsgebühren sind zentrale Punkte bei den Verhandlungen über eine dauerhafte Friedenslösung.
13: Vielen Dank fürs Update, Arno. Gleich Billy Idol, jetzt das Rockantenne Hamburg Wetter und heute sind wir noch unter der 30 Grad Marke mit aktuell 26 am Jungfernstieg und in Rahlstedt. Uetersen meldet 27. Morgen, da wird die 30 Marke dann geknackt und zwar mit 32 Grad. Es bleibt sonnig und heiß.
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13: Achtung bitte auf der A7 Flensburg Richtung Hamburg zwischen Stellingen und Volkspark. Da ist die Fahrbahn auf 2 Spuren verengt. Da steht ein liegengebliebenes Fahrzeug. Und auf der A23 Hamburg Richtung Heide zwischen Schenefeld und Hanerau-Hademarschen. Da steht ein brennendes Auto. Da besonders vorsichtig bitte. Außerdem wird geblitzt. Horn, Schiff, BKW, Stadtauswärts, Ecke, Sterntaler Straße.

0: Mama von Genesis hier auf Rock Antenne Hamburg 20.07. Genial! Jetzt geniale neue Musik.
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0: Leute, ich bin wirklich hin und her gerissen. Auf der einen Seite ist das Album so gut, dass es unser Album der Woche geworden ist, bevor dieses Album überhaupt richtig veröffentlicht ist. Denn die Platte erscheint erst am Freitag. So geil ist das Ding und diese Band. Aber auf der anderen Seite, ich bin nicht sauer, aber schon ein bisschen enttäuscht. Denn die Band, um die es geht, die hätte heute Abend, also quasi jetzt, unverzüglich bei uns in der Stadt auf der Bühne stehen sollen, im Docks. Rock Antenne Hamburg hätte präsentiert The Pretty Reckless mit der fantastischen Frontfrau Taylor Momsen. Aber die Band hat abgesagt und man weiß gar nicht so richtig, wieso. Auch ein Auftritt morgen bei dem Festival in der Nähe von Kopenhagen ist abgesagt worden. Also, liebe Pretty Reckless, das müsst ihr euch mal geben. Ihr sagt hier eine Show ab, euer Album kommt erst noch diesen Freitag raus, aber trotzdem ist das jetzt schon unser Album der Woche hier auf Rock Antenne Hamburg. Einfach weil wir diese Band so gut finden und weil wir so großes Vertrauen haben, dass da noch mächtig, gewaltig mehr kommt. Unter anderem ja auch ein Auftritt hier bei uns in der Stadt. Also bitte. Dear God heißt die Platte. Die Single heißt For I Am Death. Und das, liebe Leute, sind die Pretty Reckless auf Rock Antenne Hamburg.

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1: Alle Leute, die in einer Dachgeschosswohnung leben, die werden das auf jeden Fall auch verstehen, wenn ich jetzt sage, Everybody Hurts von R.E.M. Ja, jetzt noch einen kleinen Saunaaufguss dazu und dann wird's richtig muggelig. Breaking Benjamin auch dabei. Ist der beste Rock Nonstop hier auf Rock Antenne Hamburg.
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1: Da haben wir einmal auf der A7 Hamburg Richtung Hannover zwischen Evendorf und Bisping Gefahr durch Reifenteile auf der Straße. Und auf der A23, Achtung, da ist es aktuell Richtung Heide ist zwischen Schenefeld und Hanerau-Hademarschen gesperrt. Da laufen aktuell Löscharbeiten, da hat ein Auto gebrannt. Die Umleitung führt über die U141 und die 143. Ansonsten kommt ihr aber überall ganz gut durch. Gute und sichere Fahrt wünsche ich euch. Fahrt nicht zu schnell, denn es wird geblitzt auf St. Pauli an der Glacis-Chaussee Richtung Landungsbrücken. Da stehen so 100 Meter vor der Kreuzung am Millertorplatz. Habt ihr noch ein Update? Schickt uns gerne Sprachnachricht über unsere kostenlose neue Rockantenne Hamburg App. Gute Fahrt euch!
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Die Scorpions, Rock You Like a Hurricane, hier auf Rock Antenne Hamburg. Manchen von euch und mir auf jeden Fall steckt auch am Dienstagabend immer noch in den Knochen, was man am Wochenende beim Hurricane Festival erlebt hat. Irgendwann hat man eben so ein Alter, da hat man länger was von so einem Partywochenende. Kollege Frank Stengle, das alte Firebeast, kann davon ein Lied singen und das macht er auch gleich ab kurz nach 8 in den Classic-Perlen. Beziehungsweise er lässt singen, das ist auch besser so. So, und während die einen noch das letzte Wochenende verarbeiten, freuen sich die anderen schon auf das kommende am Freitag. Da werden Muse auf jeden Fall feiern, und zwar so richtig, denn da kommt ihr neues Album auf den Markt. The Wow Signal. Ein dickes Brett daraus. Das entwickelt sich im Laufe des Songs. Das hören wir jetzt. Muse mit einer frischen Single Unraveling auf Rock Antenne Hamburg. Ich bin Alex Heger und wir hören uns morgen wieder ab 15 Uhr hier im Home Run.

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6: Ich bin Arno Siegemund, es ist 20 Uhr. Guten Abend. Die größte Multifunktionsarena in Norddeutschland bekommt einen neuen Namen. Aus der Barclays Arena wird ab dem 21. Juli im nächsten Jahr die Sparda Bank Arena. Das hat das Bankinstitut heute mitgeteilt. Für Kunden soll es künftig bevorzugten Einlass über eine sogenannte Fastlane sowie Ticketverlosungen und besondere Erlebnisse mit Künstlern geben. Bis zu 15.000 Zuschauer passen in das Veranstaltungszentrum. Mecklenburg-Vorpommerns Ministerpräsidentin Schwesig stellt sich gegen eine vollständige Umsetzung der 33 Empfehlungen der Rentenkommission. Wie Bundeskanzler Merz sie fordert. Im Stern sagte die SPD-Politikerin, die Vorschläge könnten nicht eins zu eins übernommen werden, sondern müssten mit Ländern, Sozialpartnern und den betroffenen Menschen diskutiert werden. Positiv bewertet Schwesig aber das Ziel, das Rentenniveau von 48% abzusichern. Scharf kritisiert sie aber die geplante Abschaffung der Rente mit 63. Es sei ungerecht, dass ausgerechnet langjährig Beschäftigte künftig nicht mehr abschlagsfrei in Rente gehen könnten.
7: Die Aktie von SpaceX hat nach ihrem Rekordstart an der Börse jetzt wieder plötzlich deutlich an Wert verloren. In den letzten 3 Handelstagen ist der Kurs eingebrochen, und zwar um 23%. Allein gestern, da ging es um 16% runter auf $154.60. Trotz der Kursverluste liegt die Aktie noch etwa 15% über dem Ausgabepreis von $135. Und SpaceX gehört weiterhin zu den wertvollsten Unternehmen der Welt.
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8: Kurz nach 8, der Dienstagabend mit der Extraportion Classic-Perlen. Herzlich willkommen, sagt Frank Stengel. Wir legen heute in New York City los. 1985 erschien die LP Fury eines Duos namens Fury. Dahinter verbargen sich die beiden Brüder Robbie und Brian LeBlanc. Mit diversen Studiomusikern nahmen sie diese Classic-Rock-Perle auf. Es sollte aber auch das einzige Album von Fury bleiben. Zu ihren musikalischen Einflüssen zählen sie die Beatles, Creedence Clearwater Revival, die Doobie Brothers, Bad Company, Van Halen, und sie sind große Toto-Fans. Ihr Lieblingsgitarrist ist natürlich Steve Lukather. Nach Fury starteten sie die Band Blank Faces, mit denen sie 2 Alben machten. Robbie LeBlanc war zwischenzeitlich in Schweden mit dem Projekt Find Me tätig, die auch 2 Alben veröffentlichten. Anders dagegen der derzeitige Weg von Bruder Brian LeBlanc. Er hat eine Band namens Neil Diamond Tribute und sorgt hier mächtig für Furore. Wir gehen aber nochmal zurück zu den Anfängen. Hier sind Fury an 1985 mit ihrer Classic-Perle She Don't Know.

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1: Wir sind jetzt bei einer der großen amerikanischen Bands aus Los Angeles, Toto. Die beiden Gründungsmitglieder Jeff Porcaro und David Page spielten bereits in ihrer Highschool-Zeit in einer Band zusammen und arbeiteten als Studiomusiker in Los Angeles. Bei einem Engagement von Bo Skaggs entstand 1976 die Idee zur Gründung der Band, zu der Steve Lukather, Jeff Porcaros Bruder Steve, Bobby Kimball und David Hungate dazugeholt wurden. In diesen Tagen entstand der Name Toto. Seit Beginn der Bandgeschichte gibt der Name Anlass zu Spekulationen über seine Herkunft. Jeff Porcaro erklärte die richtige Entstehungsgeschichte in einem Interview von 1988. Er verriet, dass die Band 77 einen Namen suchte und alle Bandmitglieder sich bis zum nächsten Tag einen solchen überlegen sollten. An jedem Abend lief der Film Der Zauberer von Oz im Fernsehen und Jeff hörte den Namen Toto. Ihm gefiel der Name und so schlug er ihn am nächsten Tag der Band vor. Seit dieser Zeit sind fast 50 Jahre ins Land gezogen. Die Band wurde mit insgesamt 6 Grammys ausgezeichnet, hatte Nummer 1 Hits und hat ca. 50 Millionen Tonträger verkauft. Auf der Position des Leadsängers gab es diverse Wechsel, aber der wohl Beste ist seit nunmehr gut 16 Jahren wieder mit an Bord, Joseph Williams. Seine ersten beiden Alben mit Toto spielte er 1986 mit Fahrenheit und 2 Jahre später mit The Seventh One ein. 1990 verließ er wegen diverser Probleme die Band. Seit 2010 ist er wieder mit dabei und ist auch immer wieder ins Songwriting mit involviert. Wir gehen aber jetzt zurück in die quasi erste Phase von Joseph Williams. Hier sind Toto aus dem 88er Album The Seventh One mit ihrer Classic-Perle Only the Children.

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5: Heute würde er seinen 78. Geburtstag feiern. Der am 23. Juni 1948 im kanadischen Woodstock geborene Sänger, Gitarrist, Songwriter und Produzent Miles Goodwin. Mit 21 Jahren gründete er die Band, die Kultband April Wine. Ihre große Zeit hatte die Band in den 70ern bis Mitte der 80er. Dann legte Goodwin die Band auf Eis und verfolgte seine Solokarriere. 88 veröffentlichte er sein selbstbetiteltes Solo-Debütalbum. Nach einem kurzen Intermezzo auf den Bahamas kehrte er wieder nach Kanada zurück und reformierte April Wine. Insgesamt veröffentlichte er mit der Band 16 Alben und lebte zwischenzeitlich auch seine heimliche Liebe für den Blues aus, indem er 2018 und 2019 zwei Soloalben mit Bluesgrößen wie Frank Marino oder Rick Derringer auf den Markt brachte. Er wurde für beide ausgezeichnet und vorher bereits 2010 mit April Wine in die Canadian Music Hall of Fame aufgenommen. 2016 erschien seine Autobiografie Just Between You and Me, gefolgt vom zweiten Buch Elvis and Tiger 2018. Im Dezember 2022 erklärte er aufgrund gesundheitlicher Probleme seinen Rückzug von der Bühne und spielte am 2. März 2023 in Truro, Nova Scotia seine letzte Show. Im gleichen Jahr wurde er auch in die Canadian Songwriters Hall of Fame aufgenommen, die nach eigener Aussage wichtigste Auszeichnung in seiner Karriere. Miles Goodwin war das einzig verbliebene Originalmitglied von April Wine. Er verstarb am 3. Dezember 2023 in Halifax im Alter von 75 Jahren. Happy Rocking Birthday in Heaven. Und hier ist er mit April Wine und ihrer 78er Classic-Perle Roller.

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1: Jetzt geht's tief in den Süden der Vereinigten Staaten nach Baton Rouge in Louisiana. 1977 unterschrieben einige Mitglieder der Levy Band einen neuen Plattenvertrag als The Jeff Pollard Band. Anfang 78 änderten sie ihren Namen in Louisiana's Les Rues und im gleichen Jahr erschien ihr selbstbetiteltes Debütalbum. Musikalischer Dreh- und Angelpunkt war Gitarrist und Sänger Jeff Pollard, der die meisten Songs der Band komponierte. Trotz relativen Erfolges und zwei weiteren Alben konnten sie aber ihre Fanbase nicht entscheidend ausbauen und folglich verloren sie auch ihren Plattenvertrag. Inzwischen hatten sie auch Louisianas aus dem Bandnamen gestrichen und hießen nur noch Les Rues. Mit neuem Vertrag im Rücken veröffentlichten Les Rues ihr viertes Album Last Safe Place. Der Sound wurde etwas rockiger und mit Addicted erreichten sie erstmals die Top 10 der US Mainstream Rock Charts. Allerdings standen Personalwechsel im Raum. Bobby Campo und Jeff Pollard verließen die Band, wobei letzterer der Rockmusik den Rücken kehrte und seit dieser Zeit als Priester in der Baptistenkirche tätig ist. Der neue Mann am Mikro hieß Fergie Frederickson und mit ihm entstand das Album So Fired Up. Das Album selber war mäßig erfolgreich, nicht genug für die Plattenfirma und so beendeten Les Rues 1984 ihre Karriere und Frederickson wurde der neue Sänger bei Toto. Hier sind Les Rues mit einer echten Classic-Perle aus ihrem letzten Album So Fired Up, Les Rues mit Turning Point.

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7: Ich bin Oliver Urbanke. Frankreich hat den heißesten Tag seit Beginn der Messungen 1947 erlebt. Das teilt der staatliche Wetterdienst mit. In der Spitze wurden teilweise Werte deutlich über 40 Grad gemessen. Rachel Sommer berichtet.
8: Nach der heißesten Nacht folgt in Frankreich der heißeste Tag seit Jahrzehnten. Riesige Teile des Landes ächzen unter Hitze. Noch nie gab es in so vielen Gegenden Hitzewarnung rot. Und ein Ende ist noch immer nicht in Sicht. Auch für Touristinnen und Touristen haben die hohen Temperaturen mittlerweile Folgen. So schließen Eiffelturm und Louvre schon um 16 Uhr und selbst bei Mont-Saint-Michel in der sonst eher kühleren Normandie rieten die Betreiber Besuchern dazu, lieber wann anders zu kommen.
7: Unser Rentensystem soll reformiert werden und Kanzler Merz will alle Vorschläge der Rentenkommission dazu umsetzen. Und er bekommt Unterstützung von Wirtschaftsexperte Felbermeier. Das geplante Modell dürfe nicht scheitern und sollte genau so umgesetzt werden wie geplant, sagt er. Unter anderem soll das Renteneintrittsalter schrittweise an die Lebenserwartung angepasst werden. Im Einzelhandel wird so viel geklaut wie noch nie. Laut dem Handelsforschungsinstitut EHI sind letztes Jahr Waren im Wert von mehr als 4,3 Milliarden Euro gestohlen worden. Am meisten klauen Einzelkunden, aber gut 900 Millionen Euro an Waren haben auch Angestellte mitgehen lassen. Wer sich regelmäßig bewegt, kann sein Krebsrisiko deutlich senken und jetzt gibt's da noch mehr Unterstützung. Der Deutsche Olympische Sportbund und die Deutsche Krebshilfe haben ihre Zusammenarbeit ausgebaut. Ärztinnen und Ärzte können künftig ein Rezept für Bewegung ausstellen. Die digitale Bewegungslandkarte listet bundesweit mehr als 126.000 Sportangebote.
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9: Kurz nach neun am Dienstagabend. Weiter geht's mit der Extraportion Classic Perlen mit Frank Stengle. Wir beginnen diese Stunde mit einem Musikgenre, das Ende der 60er vor allem in den USA populär wurde, der christlichen Pop- und Rockmusik. Bekannteste Vertreter waren Bands wie Petra, Stryper, Skillet, Whiteheart oder auch P.O.D. Zu diesen Bands zählen auch die 1986 in Long Beach gegründeten Idle Cure. Der Kern der Band bestand aus Sänger und Bassist Steve Shannon, Gitarrist Mark Ambrose und Pete Lomakin an den Keyboards. Gleich mit ihrem 86er Debütalbum festigten sie ihre Top-Position im christlichen Rockradio und setzten zwei Jahre später mit dem Nachfolger Tough Love noch einen drauf. Sie verbanden Arena-Rock à la Def Leppard mit christlichen Songtexten und präsentierten ihre Songs in mitreißenden Live-Shows, die besonders beim jungen Publikum sehr gut ankamen. Bis Mitte der 90er veröffentlichte die Band insgesamt 6 Alben und sie sind bis heute Stammgäste in den entsprechenden Radiostationen. Wir gehen ins Jahr 1988. Hier sind Idle Cure aus ihrem Tough Love-Album mit ihrer Classic-Perle Frontline.

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1: Jetzt sind wir im franco-kanadischen Montreal. Dort erblickte Aldo Caporuccio am 13. November 1956 als Sohn italienischer Einwanderer das Licht der Welt. Er begann erst im Alter von 15 Jahren Gitarre und Keyboards zu spielen, arbeitete jedoch hart an seinem Können und wurde bald in lokalen Clubs bekannt. Zu dieser Zeit legte er sich auch seinen Künstlernamen Aldo Nova zu. Seine Karriere startete gleichzeitig mit der Rolle als George Harrison im Musical Beatlemania und als anerkannter Toningenieur. Anfang der 80er begann er seine Solokarriere in den Vordergrund zu stellen und veröffentlichte 1982 sein selbstproduziertes Debütalbum Aldo Nova. Mit Fantasy und Fooling Yourself konnte er auch zwei Hitsingles verbuchen. Ab Mitte der 80er wurden die Erfolge überschaubarer, aber er wurde einer der von den Kritikern am meisten gefeierten Gitarristen. Bereits zu dieser Zeit arbeitete er mit Jon Bon Jovi und Celine Dion. Nach dem 85er Album Twitch kam es zu Unstimmigkeiten mit der Plattenfirma, die mehr Einfluss nehmen wollten. Nova beendete die Zusammenarbeit und arbeitete mit Jon Bon Jovi an dessen Young Gun Soundtrack mit der Nummer 1 Single Blade of Glory. Im Gegenzug revanchierte sich Jon Bon Jovi, indem er Nova auf dessen 91er Blood on the Bricks Album unterstützte und es mit seinem Jamco-Label veröffentlichte. 1996 wurde er mit einem Grammy als Produzent des Celine Dion Albums Falling Into You ausgezeichnet. In den letzten Jahren war er in erster Linie als Produzent tätig und arbeitet derzeit an einer Rockoper. Hier ist Aldo Nova anno 1982 mit seiner Classic-Perle Fantasy.

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2: Genau heute vor einem Jahr erreichte uns eine traurige Meldung. Der britische Gitarrist, Sänger und Songschreiber Michael Geoffrey oder kurz Mick Rawls war im Alter von 81 Jahren verstorben. Geboren wurde er am 31. März 1944 im englischen Stock Lacey. Er begann seine Karriere als Teenager in der Bluesrockband The Buddies und gründete 1966 die Doc Thomas Group. Aus dieser entstand 1969 einer der britischen Kultbands Mott the Hoople. Mit Mott the Hoople feierte er 72 den Durchbruch mit dem von David Bowie geschriebenen Hit All the Young Dudes. Differenzen mit Sänger Ian Hunter führten ein Jahr später zu seinem Ausstieg und er ging den nächsten Schritt. Zusammen mit Sänger Paul Rodgers, Schlagzeuger Simon Kirk und Bassist Boss Burrell gründete er die Supergroup Bad Company. Die Band wurde zu einer der erfolgreichsten und prägendsten der 70er. Mit seinem Songwriting-Talent und Hits wie Can't Get Enough oder Ready for Love prägte Mick Rawls den Sound der Band. Rawls blieb bis zur Auflösung der Originalbesetzung 1982 bei Bad Co. und veröffentlichte später mehrere Soloalben. Nach einer Reunion-Tour mit Bad Company 1999 verkündete er seinen Abschied, da er unter Flugangst litt. In den 2000ern spielte er noch das eine oder andere Konzert mit Mott the Hoople und Bad Company. Nach einem finalen Auftritt in London 2016 erlitt er einen Schlaganfall und war seitdem pflegebedürftig. Mick Rawls verstarb am 23. Juni 2025 in einem Pflegeheim in Henley-on-Thames. Er war fraglos einer der prägendsten und einflussreichsten Figuren der britischen und internationalen Rockmusik. Rock in Heaven. Und hier ist aus dem zweiten 75er Bad Co-Album Straight Shooter die von Mick Rawls komponierte Classic-Perle Good Lovin' Gone Bad.

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1: Zum guten Schluss machen wir uns auf in Richtung der englischen Kleinstadt Stafford. Dort gründeten Sänger Colin Cooper, Gitarrist und Sänger Pete Haycock sowie Gitarrist Eric Holes 1967 die Climax Chicago Blues Band. 5 Jahre später verkürzten sie ihren Bandnamen zu Climax Blues Band und gleichzeitig wurde ihr Sound mehr rockorientiert. Im Laufe der bis heute andauernden Karriere veröffentlichten sie 19 Alben, wobei heute keines der Gründungsmitglieder noch mit an Bord ist. Wie es so manchmal passiert, gilt der Prophet im eigenen Lande nichts. Und so feierte die Climax Blues Band ihre großen Erfolge in den USA. Hier zählten sie gerade in den 70ern zu den absolut angesagten Bands und spielten Tourneen mit Größen wie B.B. King, James Brown, den Dire Straits, Steve Miller, Aerosmith, Bachman Turner Overdrive, Bad Company, den Eagles, Lynyrd Skynyrd oder ZZ Top, um nur mal ein paar zu nennen. Konzerte mit Besucherzahlen bis 20.000 wurden zur Regel. In diese Zeit fallen auch ihre größten musikalischen Erfolge. Der kommerzielle Durchbruch gelang ihnen mit den Welthits Couldn't Get It Right vom 76er Album Gold Plated und I Love You vom Album Flying the Flag 4 Jahre später. Wobei nur Gold Plated zu einem Erfolg beiderseits des Atlantiks wurde und deshalb werden wir jetzt auch diesen Mega-Hit genießen. Gleich noch die Climax Blues Band mit ihrer Classic-Perle Couldn't Get It Right. Ja, das war's auch schon wieder. Nächste Portion Classic Perlen mit Frank Stengli. Ich wünsche noch einen schönen Abend. Kommt gut durch die Woche. Ciao und bye bye. Und nicht vergessen, keep rockin'.

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2: Ich bin Hendrik Daum. In Deutschland rücken ein steigendes Renteneintrittsalter und eine weitreichende Umgestaltung der Alterssicherung jetzt näher. Union und SPD wollen die Empfehlungen der Rentenkommission schnell 1:1 umsetzen. Thomas Thunfeld berichtet.
3: Kern der Empfehlungen ist eine neue Kapitalrente. Sie soll das Rentenniveau stabilisieren. Dafür sollen Arbeitgeber und Arbeitnehmer 2% des Bruttoeinkommens zahlen, zusätzlich zum normalen Rentenbeitrag. Außerdem geplant ein schrittweise ansteigendes Renteneintrittsalter und keine Frührente ohne Abschläge mehr ab 63. Frühestens ab 64 soll man künftig in Rente gehen können, aber dann mit Abschlägen.
2: Die AfD liegt in einer aktuellen Wahlumfrage weiter deutlich vor der Union. Im RTL-NTV-Trendbarometer kommt die Partei unverändert auf 27%, während die Union im Vergleich zur Vorwoche um einen Punkt zulegt auf 22%. Die FDP verliert laut der Umfrage einen Punkt und würde aktuell mit 4% den Einzug in den Bundestag verpassen. Der Spielzeughersteller Playmobil hat die Produktion in Deutschland beendet. Im Werk in Dietenhofen sind die letzten Beschäftigten freigestellt worden. Die Herstellung der bekannten Playmobil-Figuren wird künftig in den Werken in Malta und in Tschechien gebündelt. Als Grund nennt das Unternehmen Kosteneinsparungen. Wir schauen zur Fußball-WM. Da spielen heute zwei Mitfavoriten auf den Titel ihren zweiten Spieltag. Portugal mit Weltstar Cristiano Ronaldo konnte die ersten 3 Punkte im Turnier einfahren. Gegen Usbekistan gab es einen ungefährdeten 5:0-Sieg. Im zweiten Spiel des Abends trifft jetzt in diesen Minuten Thomas Tuchel mit seinen Engländern auf Ghana. Beide sind mit einem Sieg ins Turnier gestartet.
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4: Ich bin Hendrik Daum. Bei der Deutschen Bahn gibt es aktuell übereinstimmenden Medienberichten zufolge eine Großstörung. Aufgrund eines Ausfalls des Zugfunks soll der Zugverkehr bundesweit eingestellt worden sein. Nach Bildinformationen soll es in mehreren ICEs Durchsagen gegeben haben, wonach bundesweit alle Züge nicht nur im Fernverkehr, sondern auch im Regionalverkehr angehalten haben. Von der Deutschen Bahn selbst gibt es aktuell noch keine Informationen. Wir halten euch hier bei Antenne Bayern natürlich auf dem Laufenden. Alle Vorschläge für die Reform der Rente sollen laut Kanzler Merz und Arbeitsministerin Baas umgesetzt werden. Eine Expertenkommission hat das Konzept erarbeitet. Es sieht zum Beispiel vor, die Altersgrenze für den Renteneintritt langsam anzuheben, angepasst an die Lebenserwartung. Die Rente ohne Abschläge für besonders langjährig Versicherte soll wegfallen. Außerdem sollen mehr Menschen in die Rentenversicherung einzahlen, etwa Selbstständige und Abgeordnete. Frankreich hat heute den heißesten Tag seit Beginn der Messungen 1947 erlebt. Das teilte der staatliche Wetterdienst mit. In der Spitze wurden teilweise Werte deutlich über 40 Grad gemessen. Rachel Sommer berichtet.
5: Nach der heißesten Nacht folgt in Frankreich der heißeste Tag seit Jahrzehnten. Riesige Teile des Landes ächzen unter Hitze. Noch nie gab es in so vielen Gegenden Hitzewarnung rot und ein Ende ist noch immer nicht in Sicht. Auch für Touristinnen und Touristen haben die hohen Temperaturen mittlerweile Folgen. So schließen Eiffelturm und Louvre schon um 16 Uhr und selbst bei Mont-Saint-Michel in der sonst eher kühleren Normandie rieten die Betreiber Besuchern dazu, lieber wann anders zu kommen.
4: Bei der Fußball-WM hat Portugal am Abend Außenseiter Usbekistan klar mit 5:0 besiegt. Zwei Tore steuerte Portugals Kapitän Cristiano Ronaldo bei. Der 41-Jährige ist damit der einzige Spieler, der bei 6 Weltmeisterschaften getroffen hat. Und aktuell ist Halbzeit in der Partie England gegen Ghana und hier steht's noch 0:0.
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3: Ich bin Hendrik Daum. Nichts geht mehr, alle Züge stehen still. Der Verkehr der Deutschen Bahn ist wegen einer Funkstörung bundesweit eingestellt worden. Ein Sprecher der Deutschen Bahn teilte am späten Abend mit, dass vorläufig alle Züge an Bahnhöfen oder anderen geeigneten Stellen vorübergehend zurückgehalten werden, bis eine sichere Weiterfahrt gewährleistet werden könne. Demnach ist der digitale Bahnfunk GSMR gestört. Unsere Techniker sind mit Hochdruck daran, die Störung zu beheben, so der Sprecher. In Deutschland drücken ein steigendes Renteneintrittsalter und eine weitreichende Umgestaltung der Alterssicherung näher. Union und SPD wollen die Empfehlungen der Rentenkommission jetzt schnell 1:1 umsetzen. Thomas Thonsfeld hat die Einzelheiten.
4: Kern der Empfehlungen ist eine neue Kapitalrente. Sie soll das Rentenniveau stabilisieren. Dafür sollen Arbeitgeber und Arbeitnehmer 2% des Bruttoeinkommens zahlen, zusätzlich zum normalen Rentenbeitrag. Außerdem geplant ein schrittweise ansteigendes Renteneintrittsalter und keine Frührente ohne Abschläge mehr ab 63. Frühestens ab 64 soll man künftig in Rente gehen können, aber dann mit Abschlägen.
3: Der Spielzeughersteller Playmobil hat die Produktion in Deutschland beendet. Im Werk in Dietenhofen sind die letzten Beschäftigten freigestellt worden. Die Herstellung der bekannten Playmobil-Figuren wird künftig in den Werken in Malta und in Tschechien gebündelt. Als Grund nennt das Unternehmen Kosteneinsparungen. Bei der Fußball-WM hat Portugal am Abend Außenseiter Usbekistan klar mit 5:0 besiegt. 2 Tore steuerte Portugals Kapitän Cristiano Ronaldo bei. Der 41-Jährige ist damit der einzige Spieler, der bei 6 Weltmeisterschaften getroffen hat.
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5: Ich bin Hendrik Daum. Nichts geht mehr, alle Züge stehen still. Der Verkehr der Deutschen Bahn ist wegen einer Funkstörung bundesweit eingestellt worden. Ein Sprecher der Bahn teilte am späten Abend mit, dass alle Züge an Bahnhöfen oder anderen geeigneten Stellen vorübergehend zurückgehalten werden, bis eine sichere Weiterfahrt gewährleistet werden könne. Demnach ist der digitale Bahnfunk GSMR gestört. Unsere Techniker arbeiten mit Hochdruck daran, die Störung zu beheben, so der Sprecher. Alle Vorschläge für die Reform der Rente sollen laut Kanzler Merz und Arbeitsministerin Baas umgesetzt werden. Eine Expertenkommission hat das Konzept erarbeitet. Es sieht zum Beispiel vor, die Altersgrenze für den Renteneintritt langsam anzuheben, angepasst an die Lebenserwartung. Die Rente ohne Abschläge für besonders langjährig Versicherte soll wegfallen. Außerdem sollen mehr Menschen in die Rentenversicherung einzahlen, etwa Selbstständige und Abgeordnete. Die AfD liegt in einer aktuellen Wahlumfrage weiter deutlich vor der Union. Im RTL-NTV-Trendbarometer kommt die Partei unverändert auf 27%, während die Union im Vergleich zur Vorwoche um einen Punkt zulegt auf 22%. Die FDP verliert laut der Umfrage einen Punkt und würde jetzt mit 4% den Einzug in den Bundestag verpassen. Bei der Fußball-WM haben England und Ghana unentschieden gespielt. Die beiden Teams kamen nicht über ein 0:0 hinaus. Vorher hatte Portugal seinen ersten Sieg eingefahren. Das Team um Superstar Cristiano Ronaldo gewann gegen Außenseiter Usbekistan klar mit 5:0. Dabei gingen 2 der Tore auf das Konto von Ronaldo. Der 41-Jährige hat damit als erster Spieler überhaupt bei 6 Weltmeisterschaften getroffen.
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1: The Pretty Reckless mit Dear God. Taylor Momsen und Co. müssen schon lange niemandem mehr etwas beweisen. An der Gitarre haben sie es drauf. Am Mikrofon haben sie es drauf. Sie sind einfach richtig geiler, moderner Hardrock.
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1: Daran hat sich auch auf ihrem 5. Studioalbum nichts geändert. Was etwas anders sind, sind die Texte. Die Freiheit, die sich die Band errockt hat, nutzen sie nämlich, um mit Dear God das bisher persönlichste, rohste Album ihrer bisherigen Karriere rauszuhauen. Es geht um den Kampf gegen innere Leere und Verhandlungen mit Gott. Beinahe schon tagebuchartig schreibt Taylor Momsen hier einmal alles von der Seele und verpackt das Ganze in richtig geile Songs, die auch schon mal fast Richtung Blues gehen können. Wer also The Pretty Reckless mal ganz neu kennenlernen möchte oder auch einfach nur Bock auf richtig guten Hardrock mit ein paar spannenden neuen Einschlägen hat, für den ist das neue Album genau richtig. Dear God von The Pretty Reckless ist unser Album der Woche hier auf Rockantenne Hamburg. Und daraus gönnen wir uns jetzt auch einen Song.

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